Ryan Fallon hat die richtige Medizin gefunden. Gute Musik. Neben The Gaslight Anthem ist er endlich auch wieder mit seiner Band Painkillers zu hören. Im September gibt's das neue Album und hier das Titelstück daraus in der StarFM Playlist. Ryan Fallon and the Painkillers mit Not Bad for New Jersey. 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
1: Im Studio Jan Seifert. Neues Nadelöhr für Radfahrer und Fußgänger. Die Görlitzer Bahnbrücken sind gesperrt. Die Verbindung zwischen Friedrichshain-Kreuzberg und Treptow-Köpenick ist nicht mehr sicher, so die Bahn, der die Brücken gehören. Jetzt wird ein Gutachten über die Sanierung erstellt. Zum Start in den Juli treten endliche Änderungen in Kraft. Unter anderem heißt das Bürgergeld nun Grundsicherung. Die Höhe bleibt in etwa gleich. Aber die Regeln für Bezieher sind teils deutlich verschärft worden. Außerdem gilt für Hausbesitzer, wer aus leerstehenden Geschäfts- oder Bürohäusern Wohnungen macht, wird von der Bundesregierung mit Geld unterstützt. Bis zu 300.000 Euro pro Investor. Und der Tankrabatt endet. Die 12-Uhr-Regel bleibt aber. Heißt, höchstwahrscheinlich werden sich also am Vormittag wieder lange Schlangen an den Zapfsäulen bilden. Und neuer Name für Berlins Handballerinnen. Ab der nächsten Saison heißen die Spreefüchse künftig Füchse Berlin Frauen. Saisonziel ist der Aufstieg in die erste Bundesliga. Der ist in der letzten Saison noch verpasst worden. Soweit der StarFM Nachrichtenüberblick.
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1: Im Studio Jan Seifert. Neues Nadelöhr für Radfahrer und Fußgänger. Die Görlitzer Bahnbrücken sind gesperrt. Die Verbindung zwischen Friedrichshain-Kreuzberg und Treptow-Köpenick ist nicht mehr sicher, so die Bahn, der die Brücken gehören. Jetzt wird ein Gutachten über die Sanierung erstellt. Zum Start in den Juli treten endliche Änderungen in Kraft. Unter anderem heißt das Bürgergeld nun Grundsicherung. Die Höhe bleibt in etwa gleich. Aber die Regeln für Bezieher sind teils deutlich verschärft worden. Außerdem gilt für Hausbesitzer, wer aus leerstehenden Geschäfts- oder Bürohäusern Wohnungen macht, wird von der Bundesregierung mit Geld unterstützt. Bis zu 300.000 Euro pro Investor. Und der Tankrabatt endet. Die 12-Uhr-Regel bleibt aber. Heißt, höchstwahrscheinlich werden sich also am Vormittag wieder lange Schlangen an den Zapfsäulen bilden. Und neuer Name für Berlins Handballerinnen. Ab der nächsten Saison heißen die Spreefüchse künftig Füchse Berlin Frauen. Saisonziel ist der Aufstieg in die erste Bundesliga. Der ist in der letzten Saison noch verpasst worden. Soweit der StarFM im Nachrichtenüberblick.
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1: Im Studio Jan Seifert. Neues Nadelöhr für Radfahrer und Fußgänger. Die Görlitzer Bahnbrücken sind gesperrt. Die Verbindung zwischen Friedrichshain-Kreuzberg und Treptow-Köpenick ist nicht mehr sicher, so die Bahn, der die Brücken gehören. Jetzt wird ein Gutachten über die Sanierung erstellt. Zum Start in den Juli treten endliche Änderungen in Kraft. Unter anderem heißt das Bürgergeld nun Grundsicherung. Die Höhe bleibt in etwa gleich, aber die Regeln für Bezieher sind teils deutlich verschärft worden. Außerdem gilt für Hausbesitzer, wer aus leerstehenden Geschäfts- oder Bürohäusern Wohnungen macht, wird von der Bundesregierung mit Geld unterstützt. Bis zu 300.000 Euro pro Investor. Und der Tankrabatt endet. Die 12-Uhr-Regel bleibt aber. Heißt, höchstwahrscheinlich werden sich also am Vormittag wieder lange Schlangen an den Zapfsäulen bilden. Und neuer Name für Berlins Handballerinnen. Ab der nächsten Saison heißen die Spreefüchse künftig Füchse Berlin Frauen. Saisonziel ist der Aufstieg in die erste Bundesliga. Der ist in der letzten Saison noch verpasst worden. Soweit der Star-FM Nachrichtenüberblick.
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0: So, da sind wir wieder. Einen wunderschönen guten Morgen hier bei Star für Maximum Rock. Schön, dass du am Start bist, dass du vielleicht beim Seppen irgendwie hängen geblieben bist oder vielleicht gerade irgendwie noch Fußball geschaut hast und mitgekriegt hast, dass Mexiko besser ist als Deutschland, weil irgendwie...
1: Der ist nicht besser als Deutschland.
0: Ecuador gerade weg.
1: Die Niederlande.
0: Aber gut, schön, dass du mit dabei bist. Und Wolfram, ich hab's dir gesagt.
1: Was denn?
0: Ich habe es dir gesagt und es ist genau so eingetroffen. Der Spritpreis bämst ordentlich an.
1: Stimmt. Hast du gecheckt schon am Morgen?
0: Ich habe heute Morgen schon gecheckt. Und im Vergleich zu dem, wo er so relativ konstant war, ich kann ja sagen, an der Tankstelle, wo ich meistens immer lang gefahren bin oder an den Tankstellen, lag er immer so bei 1,65, der Diesel jedenfalls.
1: Ja.
0: Und ich fahre heute Morgen so lang 1,95.
1: Und um 12 gibt's ja erst die Erhöhung.
0: Krass. Guck mal einer an, ne? 30 Cent obendrauf. Und das, obwohl man ja eigentlich nur 17 Cent bekommen hat, also eigentlich ja 12 beim Diesel.
1: Ja.
0: Schwuppdiwupps sind wir da wieder bei den guten alten Preisen.
1: Kann und natürlich reiner Zufall sein.
0: Reiner Zufall, natürlich. Ja, wer kennt ihn nicht? Reiner Zufall kommt eigentlich
1: 27 aus
0: Mecklenburg-Vorpommern. Ja, sind wir mal sehr gespannt. Ich bin, der geht ja dann meistens immer noch so um die 20 Cent hoch, wenn es dann 12 ist. Aber was waren da gestern für Schlangen gewesen? An der Tankstelle.
1: War's? Ich bin nicht an einer gefühlt vorbeigekommen.
0: Nee,
1: also ich wollte ja noch tanken, aber ich hab's mal wieder vergessen.
0: Ich bin an drei Tankstellen vorbeigekommen und an drei Tankstellen war richtig hart Stau gewesen.
1: Naja.
0: Aber gut, so ist es, wa? Was willst du machen? Starten wir in die Sendung.
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1: Guten Morgen auf jeden Fall.
0: Einen wunderschönen guten Morgen. Das ganze Meckern nützt ja alles nichts.
1: Optimistisch bleiben, mein Freund.
0: Optimistisch bleiben. Wir könnten ja auch mit dem Fahrrad fahren. Oder mit den Öffis. Oder wir holen uns ein E-Auto. Öffis,
1: das muss ich dir noch schnell sagen. Ja. Ich hatte gestern einen sehr surrealen Moment. Ich saß noch spät irgendwo im Biergarten und dann fährt plötzlich ein Truck vorbei mit einem ICE. Vorderteil mit der Lok vom ICE. Und ich so, hä? Und fünf Minuten später fuhr noch ein Truck vorbei mit Blaulicht rum und die hatten einen halben Waggon von einem ICE drauf. Und ich weiß nicht, was passiert ist. Mitten in der Stadt. Mitten in der Stadt fuhren die mit diesem ICE. Ich so, hä? Und dann waren sie auch schon wieder weg. Ich habe keine Ahnung.
0: Was und wir wundern uns, warum die mal zu spät kommen.
1: Die werden mit den Trucks transportiert. Ja. Die fahren gar nicht auf Schienen. Ich weiß nicht, was da los war.
0: Die müssen erst mit den Trucks dahin bringen, wo sie hin müssen. Ah, Freunde, on the run. Nestor jetzt hier bei Star vom Maximum Rock und ich bin sehr gespannt. Er hat ein riesen Bohai gestern darum gemacht. Ein riesen Geheimnis. Es steht Wolfi Spezial hier bei mir.
1: Ja.
0: Ich bin sehr gespannt, was da jetzt gleich passiert. Ach, du ahnst es nicht.

0: So, einen schönen, was haben wir denn eigentlich heute? Mittwoch mittlerweile schon,
1: ABC,
0: oder?
1: ABC, ja, Mittwoch.
0: Einen wunderschönen Bergfest-Mittwoch. Schön, dass du mit dabei bist hier bei Star FM Axiom Rock. Wir sind alle gespannt. Also ich konnte fast die ganze Nacht nicht schlafen, weil Wolfi gestern eine riesen Ankündigung gemacht hat. So. Warte, lass mich kurz das aufbauen, dieses Bild. Ja?
1: Lass nicht übertreiben.
0: Wir sind dabei, unsere Sendungsvorbereitung für den heutigen Tag zu machen. Und er so, ich brauche jede Stunde einen Platz, weil ich habe da was richtig Cooles und es wird die Welt verändern. Und ich sage, na, was hast du denn? Ja, ich könnte es dir jetzt sagen, aber ich möchte lieber morgen machen, damit du die volle... die volle Reaktion zeigen kann. Es stand auch bei uns in unserem Arbeitssheet einfach nur Wolfi Spezial in jeder Stunde drin. Und ich bin hier gespannt wie ein Flitzebogen, was jetzt kommt.
1: Erinnerst du dich an Vaterherren Himmelfahrtstag? Da war ich ganz kurzfristig an dem Mittwoch vor dem Donnerstag und an dem Freitag danach nicht da und habe ganz kurzfristig frei gehabt.
0: Ja, kann sein, ja.
1: Der Grund ist, und ich darf wirklich seit heute erst darüber sprechen, dass ich jemanden getroffen habe.
0: Date mit einer Hörerin. Ich hab's immer gewusst. Das werde ich deiner Freundin erzählen.
1: Ich habe jemanden getroffen an diesem Tag und heute endet die Sperrfrist, dass ich sagen darf, dass ich diese Person getroffen habe.
0: Ach je. Ja, du kommst schon. Wolfgang Petri. Endlich. Er kommt zu uns in die Sendung.
1: Und wir machen das genauso. Um 8:30 werden wir auflösen.
0: Und ich soll jetzt raten, in der Zeit werden
1: die Hörer dürfen auch, denn wer es richtig hat, der bekommt was von dieser Person auch noch geschenkt. Also gib mal Tipps ab, wen ich getroffen haben könnte. Und ich gebe nur einen Tipp. Ich musste dafür ins Ausland reisen.
0: Du bist ins Ausland gereist?
1: Ich bin ins Ausland gereist.
0: Um jemanden zu treffen?
1: Um jemanden zu treffen.
0: Ladyboy, du warst in Thailand.
1: Ist kein Spaß.
0: Ladyboy und es gibt einmal einen kostenlosen Ride.
1: 0800 0303 666. Gib mal einen wilden Tipp ab, wen ich getroffen haben könnte. Ich bin ins Ausland gereist, ist der erste Tipp. Und ich habe wirklich eine Sperrfrist bekommen, dass ich mit dieser Person mich getroffen habe. Heute endet diese Sperrfrist.
0: Du warst mit Arno bei Dieter Bohlen auf Mallorca gewesen.
1: 0800 0303 666. Exactly.

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4: Im Studio Michael Bottlick. Die Bahnhofsschilder Cottbusser und Brandenburger Tor mit den dutzenden O's bleiben trotz deutschem WM aus noch bis Ende der Meisterschaft hängen. Jetzt hat die BVG aber an einem anderen Bahnhof kurzfristig die Schilder getauscht. Mehr von Jan Seifert.
5: Nollendorfplatz heißt jetzt im Regenbogenkiez, ein Zeichen der BVG für den Pride Month. Der Bahnhof in Schöneberg soll mit dem geänderten Eingangsschild eines der bekanntesten Quartiere der Stadt würdigen. Statt U-Bahn Blau dominieren jetzt Regenbogenfarben. Der Regenbogenkiez, also die Gegend zwischen Nollendorfplatz, Wittenbergplatz, Viktoria-Luise-Platz und Winterfeldplatz, war schon vor 100 Jahren ein Ort der Vielfalt, an dem Menschen unterschiedlicher Herkunft, Kultur und sexueller Identität zusammengelebt haben. Mit dem Umzug zum Christopher Street Day endet der Pride Month am 25. Juli.
4: Der Berliner Senat will Clubs, Kultureinrichtungen und Begegnungsstätten vor zu hohen Grundsteuerbelastungen schützen. Wie das genau gehen soll, das weiß Christian Haffmann.
6: Dafür hat der Senat eine Bundesratsinitiative beschlossen. Der Hintergrund: Seit der Grundsteuerreform wird nicht mehr nur die tatsächliche Nutzung eines Grundstücks bewertet, sondern auch sein Entwicklungspotenzial. Ein Club in der Innenstadt, auf dessen Grundstück Mehrfamilienhäuser gebaut werden dürften, zahlt dadurch deutlich mehr. In Einzelfällen manchmal mehr als ein Hochhaus. Berlin will, dass für solche Einrichtungen künftig nur die tatsächliche Nutzung zählt.
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4: Frankreich hat bei der Fußball-WM das Achtelfinale erreicht und dabei Schweden mit 3:0 besiegt. Auch Norwegen steht im Achtelfinale zum ersten Mal seit 28 Jahren. Die Norweger haben die Elfenbeinküste mit 2:1 geschlagen. Soweit das Neueste aus dem Star FM News Center.
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7: Guten Morgen. So, Freunde, wunderschönen guten Morgen hier bei Star FM Maximum Rock an diesem Bergfest Mittwoch. Schön, dass ihr am Start seid, dass ihr vielleicht beim Seppen hängen geblieben seid. Bleibt hier, wir schauen nämlich zusammen jetzt auf die Thermometer, sehen 18 Grad. Es ist stark bewölkt. Vorhin kam hier auch beim Hackischen Markt so eine etwas dunklere Wolke um die Ecke. Würde heute auch so ein bisschen ins Bild passen, denn es soll nämlich heute nochmal ein bisschen regnen. Gerade am Morgen, mittags, abends weiterhin stark bewölkt bei um die 22 Grad maximal. Morgen dann 26 Grad, wenig Sonne, vereinzelt leichter Regen und windig. Das Wochenende, naja, sagen wir mal so, die Sonne kommt immer mal wieder raus, aber es ist trotzdem wolkig und vor allen Dingen auch sehr, sehr windig, so wie es aussieht. Gerade am Freitag, da sind Böen von bis zu über 60 km/h erwartet. Von daher schneid alles fest, was ihr festschneiden wollt.
8: Wir blicken auf die Straßen, haben eine Vorabmeldung. A12, wegen einer Bombenentschärfung wird die A12 heute ab 9 Uhr bis 11 Uhr voraussichtlich zwischen Fürstenwalde Ost und Müllrose in beiden Richtungen gesperrt. Ansonsten noch alles gut. Die ersten Blitzer sind da, und zwar Alt-Treptow am Treptower Park, und ein Star Ranger hat sich schon gemeldet.
9: Ja, einen wunderschönen Morgen, ihr zwei. Der Dackel hier. Auf dem östlichen Berliner Ring in Richtung Dreieck-Spreeau haben sie einen Tetrapack aufgebaut in der Ausfahrt Freien Brink. Bei Tesla, wofür passt 80? Eine schöne restliche Woche noch. Ciao.
8: Dankeschön, wünschen wir dir auch. Und dann haben wir noch einen aus Waltersdorf, Berliner Straße. Noch nichts zu melden bei den Öffis, oder hast du was entdeckt, dann melde das gerne 0800 030 3666, gerne eine Sprachnachricht, gerne per WhatsApp.
7: Vom W zum I, vielen Dank Wolfi, und dir natürlich eine gute Fahrt.
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8: Guten Morgen.
7: Jetzt muss ich sagen, hast du mich ja schon ein bisschen getriggert.
8: Siehst du?
7: Mit deinem komischen, ich war im Ausland und hab irgendjemanden getroffen und wer wartet und heute ändert die Sperr. Wie lange warst du denn da im Ausland?
8: Ich war 2 Tage im Ausland.
7: Du warst 2 Tage, um jemanden im Ausland zu treffen?
8: Ja. Das
7: ein Riesen. Ich sag dir eins, wenn das irgendein Quark ist und das nachher irgendwie, du hast hier, weißt du, irgendeinen Schwachsinn
8: okay.
7: gemacht da.
8: Ich gebe jetzt schon mal einen wichtigen Tipp in der Hinsicht.
7: Weißt du, an was mich das erinnert? So an die guten alten Bandshirt-Montag, Bandshirt-Freitag-Tage.
8: Ja, hab ich immer geliebt, ja. Okay, dann ziehen wir es auch Bandshirt Montag auf. Also, ich habe jemanden getroffen im Ausland. Du musst raten, wer das ist. Es gibt eine Sperrfrist. Das sagt ja schon ein bisschen was aus, wenn man nicht drüber reden darf im Vorfeld. Und ich gebe als Tipp, es ist kein Schauspieler.
7: Ist kein... Was ist denn für ein Tipp?
8: Das war ein super Tipp.
7: Der wird wahrscheinlich ein Musiker sein, oder?
8: Habe ich nicht gesagt.
7: Warum sollte es jetzt ein Schauspieler sein?
8: 6:30 Uhr gibt's den nächsten Tipp. Meld dich mal 0800 03 03666. Ich habe noch was Feines rund um die Person, die ich getroffen habe. Unter allen, die richtig liegen mit ihren Tipps, wird gelost.
7: Apropos Geheimtipp, apropos Geheimnis, es gibt mir ja noch den Geheimtipp. Und jetzt aber erstmal eine Runde. Maximum Rock, The White Stripes, Seven Nation Army jetzt hier bei Star für Maximum Rock.

0: Wolfram, wir kriegen ja die ganze Zeit irgendwie Nachrichten. Ich glaube, wir haben ja wieder schon wieder zu viel...
1: Falsch auf den Knopf gedrückt.
0: Wir haben irgendwas gequatscht. Und was haben wir denn gequatscht? Ach, unseren Geheimtipp. Den haben wir um 8 Uhr nochmal. Wir hören einfach jetzt nochmal Magnolia Park Shallow von vorne, oder?
1: Gute Idee.
0: Entschuldigt bitte.

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2: Warum nicht?
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6: Im Studio Michael Bottlick. Union und SPD verhandeln heute über ihr großes Reformpaket. Es könnte die entscheidende Runde werden. Im Koalitionsausschuss geht es um Steuerentlastungen für kleine und mittlere Einkommen, Arbeitsmarktreformen sowie Rente, Gesundheit und Pflege. Ob die Entscheidungen heute auch noch fallen oder erst in der Nacht, das ist im Moment offen. Erneuerbare Energien haben im ersten Halbjahr 26 so viel Strom geliefert wie nie zuvor in einem ersten Halbjahr. Laut Hochrechnungen haben sie 58% des deutschen Stromverbrauchs gedeckt. Das sind 3 Prozentpunkte mehr als im Vorjahreszeitraum. Hauptgrund ist die höhere Windkraftproduktion.
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6: Flora Jansen, die Sängerin der finnischen Band Nightwish, hat für das kommende Frühjahr eine Solo-Tour durch Europa angekündigt. Ob Jansen auch nach Deutschland kommt, ist bisher noch nicht bekannt. Soweit die StarFM-Schlagzeilen. Ausführliche Nachrichten bei StarFM wieder in einer halben Stunde.
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2: Einen wunderschönen guten Morgen hier bei Star von Maximum Rock. Du hast den Breakfast Club, Wolf und Chris für dich am Start. Flora irgendwie schon seit 17 Jahren im Urlaub.
3: Flora war doch so eine etwas große,
2: Ja, stämmige.
3: Oder? Mit langen schwarzen Haaren. Ich kann mich nicht mehr erinnern.
2: 19 Grad haben wir aktuell bei uns hier in Berlin. Stark bewölkt, sieht man hier auch, wenn man aus dem Fenster guckt am Hackeschen Markt, immer mal wieder so etwas dunklere Wolken, die hier so erscheinen. Es kommt auch hier und da ein kleiner, leichter Regen runter und am Abend wird es dann allerdings wieder ein bisschen freundlicher. Morgen zwar wenig Sonne, aber immerhin ist immer kurz da, vereinzelt auch leichter Regen. Es wird auf jeden Fall windig die nächsten Tage, so viel kann man schon mal sagen. Freitag 23 Grad, Samstag 23 Grad, Sonntag 24 Grad. Hier und da kann auch immer mal noch ein Tropfen runterkommen.
3: Wir blicken auf die Straßen. Noch ist nicht allzu viel los. Wir haben ein paar Straßenschäden, ein paar Reparaturarbeiten und so weiter. Das Spiel kennen wir jetzt ja seit dem heißen Wochenende. Und dann hätte ich aber noch gerne einen Ampelausfall losgeworden. B96A, Prenzlauer Berg, die Danziger, Höhe Windstraße, aktuellen Ampelausfall. Und es gibt nachher ab 9 Uhr eine Sperrung von der A12, wer da lang muss, Richtung Frankfurt. Und zwar zwischen Fürstenwalde Ost und Müllrose, voraussichtlich von 9 bis 11. Hier gibt es eine Bombenentschärfung. Frische Blitze sind reingekommen. Kreuzberg an der Lindenstraße wird geblitzt. Wilmersdorf am Hohenzollerndamm. Alt-Treptow am Treptower Park. Waltersdorf, Berliner Straße. Glindower, Chausseestraße bei Werder. Hier steht ein dunkelgrüner VW-Bus in der Kurve. Danke fürs Melden. Meine Nöffis, rollt soweit alles oder hast du was entdeckt, dann melde das gerne. Gilt auch für Staus und Blitzer an die 0800 0303 666. Gerne per Sprachnachricht, gerne per WhatsApp.
2: Vom W zum I. Vielen Dank, Wolfi. Wir machen weiter mit ordentlich Maximum Rock. Faith No More haben wir jetzt gleich mit Ashes to Ashes. Vorher noch The Interrupters. Take back the power.
3: Hier ist
2: Star für Maximum Rock. Na denn, Mackie Malone oder Keensley?

0: Shinedown, Young Again, hier bei Star von Maximum Rock. Du. Möchtest du nochmal jung sein jetzt auf einmal? Das ist eigentlich eine geile Frage. Möchtest du heute nochmal...
1: Heb das mal das auf, heben das, wir das machen auf. Wir mal irgendwann, schauen wir auf die Themenliste.
0: Wir haben hier so eine Themenliste.
1: Kurzantwort und zumindest die Frage zu beantworten.
0: Heute nochmal...
1: Also ich merke ja, wie der Körper langsam zerfällt, seit die 4 vorne ist. Das ist so, das kann jeder bestätigen, der eine 4 vorne hat. Du bist nächstes Jahr auch soweit. Ja. Es gibt so ein paar Dinge, da merkt man das Alter und da denke ich schon so, ach, so 10 Jahre jünger, einfach auch so rein körperlich und so, wäre schon nicht so verkehrt.
0: Manchmal vermisse ich das Partyleben so ein bisschen wie
1: ja,
0: früher.
1: Ja, zum Beispiel, ja, das
0: aber
1: kann
0: gut,
1: ich nicht mehr.
0: Darum sollte jetzt gar nicht gehen, nee. Wir müssen gar nicht darauf jetzt rumhacken.
1: Wichtigere
0: weil,
1: Dinge.
0: Weil du kommst hier mit irgendwelchen komischen Sachen um die Ecke, ja. Von wegen, du hast letztes Jahr so roundabout umher. Herrentag irgendjemanden im Ausland getroffen, ja. das muss ja ein Weltstar gewesen sein, mehr oder weniger.
1: Also,
0: wenn du so ein Bohai drum machst.
1: Also wir machen das folgendermaßen. Wir quizzen heute eine Runde, wen ich getroffen habe und wer richtig liegt, der bekommt ein richtig schönes Geschenk, so viel kann ich schon mal versprechen. Ich kann noch nicht sagen, was für eins, das ist vielleicht zu viel Hinweis.
0: Die Frage, die sich mir stellt, ist, warum hast du den getroffen? Weil das muss ja irgendeine Bewandtheit haben, der muss ja irgendwie was promoten wollen wahrscheinlich oder wir müssen irgendwas mit dem machen wollen vom Sender aus, weil ansonsten warum, oder wenn du mir jetzt einfach eine Privatstory sagst.
1: Nee, irgendwie es ist keine Privatstory, siehste. Das kann ich trauen. Also nochmal, was haben wir denn bisher erfahren? Ich war im Ausland, habe jemanden getroffen und rund um diesen Besuch gab es eine Sperrfrist. Ich durfte wochenlang bis heute nicht erzählen, ich durfte nicht mal erzählen, dass ich diese Person getroffen habe. Es ist kein Schauspieler und diesen kleinen Zusatzhinweis, die Person ist aber durchaus schon mal auf der Leinwand aufgetreten. Und ich gebe jetzt noch einen weiteren Hinweis. Ja, du hast es schon richtig erkannt vorhin. Es ist ein Musiker. Es ist ein Musiker einer Band. Aha. Kein Solokünstler. Und ich gebe noch den Tipp dazu. Es ist ein Mann. Mhm. Hast du eine Idee? Hau mal raus. Jetzt hau doch mal irgendwas raus. Wir brauchen die Hörer.
0: David Hasselhoff. Das ist ja ein Schauspieler. Das wäre aber geil, wenn David Hasselhoff herkommen würde. Er war schon mal auf der Leinwand zu sehen. Corey Taylor.
1: Okay, ich gebe einen Tipp und das noch einen weiteren Tipp.
0: Warum?
1: Ja, einen weiteren Tipp gebe ich noch.
0: Gut.
1: Leider leben nicht mehr alle Musiker, die schon mit der Person in der Band gespielt haben. 0800 0303 666. Wen habe ich im Ausland getroffen? Gib mal deinen Tipp ab. Wir lösen in 2 Stunden auf und mit ein bisschen Glück, wer richtig liegt, bekommt einen richtig schönen Preis.
0: Corey Taylor würde aber dann schon mal hinhauen.
1: 0800 0303 666.

0: Einen wunderschönen guten Morgen, StyleFM, Maximum Rock, Justin Breakfast Club hier auf StyleFM. Flo noch im Urlaub, aber Chris ist da, mein Name ist Wolfi und wir müssen uns jetzt schon mal über ein ganz wichtiges Thema unterhalten, nämlich den letzten Song der Sendung.
1: Ja, der Rauschmeißer-Song, den kannst du jedes Mal aufs Neue hier bei uns bestimmen. Du kannst aktiv sozusagen ins Musikprogramm eingreifen. Wo kann man sowas schon? Und damit wir immer da so ein bisschen eine Abwechslung haben, haben wir ein schönes Thema. Heute ist übrigens kanadischer Nationalfeiertag. Da wird bestimmt bei der WM jetzt ordentlich abgefeiert und die Leute können da, schön in die Stadien rennen. Und Rockbands aus Kanada.
0: Ja.
1: Es ist legendär, was es da also so gibt, oder?
0: Ey, Kanada ist wahnsinnig. Also, sie haben ganz viele harte Sachen und ich wollte auch erst was von Denko Jones nehmen wegen dem Tag und dann habe ich gedacht, hol mal wieder Mr. Bryan Adams raus oder so, so ein ganz großer kanadischer Klassiker. Am Ende habe ich mich aber für eine Band entschieden, die ein bisschen untergeht, obwohl sie in den 80ern so groß war und so tolle Songs draußen hatten. Ich habe mal wieder Saga für dich rausgekramt.
1: Ach, hi, okay.
0: Hör mal rein.

0: ein richtig, richtig geiler 80er. Ich weiß, den kennen vielleicht gar nicht alle. On the Loose von Saga. Der Song ist ganz genauso alt wie ich und ist für mich ein Brett von einem Song. Fehlt in ganz vielen 80er-Playlisten. Und du hast heute die einmalige Chance, mit dem Song aus der Sendung rauszugehen.
1: Ja, ich habe mich dafür eine wesentlich härtere Gangart entschieden. Für eine Band, die ich dermaßen abgefeiert habe, damals als ihr Debütalbum rausgekommen ist. Es geht um Monster Truck.
0: Nice. Ne?
1: Und Monster Truck, ich habe sie gesehen, irgendwie in einer ganz kleinen Location in Berlin. Da waren irgendwie gerade mal 100 Leute da gewesen. Danach irgendwie ging es ab, Vorband von Nickelback und so weiter und so fort. Ein Song, der es mir wirklich angetan hat, dessen Patch ich auch auf meiner Kutte trage, ist Don't Tell Me How To

0: einfach mal weit auseinander heute musikalisch.
1: Ein absolutes Brett, kann ich mir immer wieder anhören. Und du kannst heute mal wieder Don't Tell Me How to Live von Monster Truck on air hören, wenn du denn möchtest. 0800 0303 666, so oft kriegt man den Song ja bei uns ja auch nicht zu hören. Von daher, zwei gute Songs, zwei unterschiedliche Songs, für welchen stimmst du ab? Meld dich jetzt am besten per Sprachnachricht.
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6: Im Studio Michael Bottlick. Die meisten Schüler können es kaum erwarten. Der Berliner Ferien-Countdown läuft. Nächste Woche starten die Sommerferien in der Region. Der Flughafen BER rechnet auch dieses Jahr wieder mit vollen Terminals. Benjamin Herrmann.
7: Über die 6,5 Wochen Sommerferien werden rund 3,7 Millionen Passagiere erwartet. Das sind ungefähr so viele wie im letzten Jahr. Damals gab es keine größeren Probleme. Und in diesem Jahr sind noch die neuen CT-Scanner dazugekommen. Technikgeräte und Flüssigkeiten müssen am Sicherheitscheck nicht mehr ausgepackt werden. Heißt also, es geht alles noch schneller. Die vollsten Tage werden in diesem Jahr die beiden Wochenenden zum Ferienstart und zum Ende. Die beliebtesten Berliner Sommerreiseziele sind Antalya, Mallorca, Kreta und Rhodos. In Deutschland sind vor allem Rügen, Usedom und die Mecklenburgische Seenplatte beliebt.
6: Ab heute können Berliner Azubis das Deutschlandticket für nur 37,80 im Monat kaufen, statt der regulären 63 Euro. Berlin übernimmt dann die Differenz. Auch für freiwillige soziale oder ökologische Jahre gilt dieser Rabatt. Brandenburg zieht am 1. August nach.
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6: Manuel Neuer hat endgültig den Schlusspunkt gesetzt. Nach dem bitteren WM-Aus gegen Paraguay beendet der Nationaltorhüter seine Karriere im DFB-Trikot. Ob es nach dem frühen Aus auch für Bundestrainer Nagelsmann weitergeht, das ist im Moment weiter offen. Thomas Thonfeld.
8: Es sei extrem bitter, so aufzuhören, erklärt Neuer bei Magenta und zieht damit endgültig einen Schlussstrich unter seine Karriere in der Nationalmannschaft. Das wünschen sich immer mehr Experten auch von Julian Nagelsmann, nicht nur Lothar Matthäus, auch Mats Hummels und vor allem Didi Hamann, der Nagelsmann schon in der WM-Vorbereitung Fehler ankreidet. DFB-Sportdirektor Rudi Völler kündigte an, dass die DFB-Spitze in den nächsten 1-2 Tagen beraten werde. Er selbst, so Völler, würde an Nagelsmann festhalten, aber er entscheide das nicht alleine.
6: Soweit das Neueste aus dem Star FM News Center.
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1: Einen schönen guten Morgen. Du hast den Breakfast Club. Wir schauen gemeinsam auf das Thermometer und sehen, dass wir 21 Grad haben. Nee, 19 Grad haben wir noch. Stark bewölkt, 19 Grad. Und rein theoretisch sollte es jetzt schon immer mal wieder ein bisschen regnen. Hier bei uns am Hackischen Markt ist noch alles ruhig, alles trocken. Obwohl hier schon ein paar dunklere Wolken am Himmel zu sehen sind. Das Ganze eigentlich rein theoretisch auch noch bis in den Mittag rein, bei um die 21 Grad. Morgen dann 26 Grad, wenig Sonne und vereinzelt leichter Regen. Es ist vor allen Dingen auch windig. Das ganze Wochenende ist irgendwie windig. Die Sonne, die zeigt sich hier und da mal, aber du musst auch immer mal vielleicht noch mit einem Tropfen rechnen.
9: Schöneberger Straße, Höhe Sachsendamm, Ampelausfall, bitte aufmerksam fahren. Eine Vorabmeldung für die A12. Hier gibt es ab 9 bis voraussichtlich 11 eine Vollsperrung zwischen Fürstenwalde Ost und Müllrose. Gibt es eine Bombenentschärfung und die Sperrung dann in beiden Richtungen. Ansonsten füllt sich die 100 langsam, die Sommerbaustelle macht sie bemerkbar und auch auf der Abus einwärts 15 zusätzliche Minuten mitbringen. Frische Blitzer reingekommen und zwar von Jule, die hat nochmal den Blitzanhänger bestätigt. Neukölln-Silbersteinstraße steht da noch, danke Jule. Weitere Blitzer in Kreuzberg an der Lindenstraße, Wilmersdorf-Hohenzollern-Damm, Potsdam-Kalibknecht-Straße und Glindower-Chausseestraße in Werder, auch hier ein Blitzer. Das war's. Einmal die Öffis aktualisieren und wir stellen fest, dass alles läuft. Oder hast du was anderes entdeckt oder noch eine Verkehrsmeldung, Staus, Blitzer, irgendwas, meld das gerne. 0800 0303 666. Gerne eine Sprachnachricht per WhatsApp schicken.
1: Vom W zum I, vielen Dank Wolfi und dir natürlich eine gute Fahrt.
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9: Guten Morgen.
1: Ja, wunderschönen guten Morgen. Du hast den Breakfast Club und Flora immer noch im Urlaub. Wir beide halten hier die Stellung und ich bin am Rätseln. Ich bin am Rätseln die ganze Zeit. Wolfis Spezialquiz hier sozusagen. Der Mann war irgendwie rund um den Herrentag irgendwie zwei Tage im Ausland, hat irgendeinen Musiker getroffen.
9: Ich hab's dir nicht erzählt.
1: Und er hat mir es nicht erzählt. Und das ist eigentlich der größte Fauxpas an dieser Story. Dass du mir, ich bin ja fast wie dein Brother from another mother, ja, dass du mir das nicht erzählt hast.
9: Weißt du, was noch dümmer ist?
1: Ne?
9: Deine Frau weiß es aus einem blöden Grund.
1: Das ist unglaublich. Es ist unglaublich. Also, da merkt man mal wieder, wo ich hier stehe. Linkin Park, los. Grüße. Hören wir uns gleich mal an. Vor einer Runde Fallout Boy, this ain't a scene, it's an arms race hier bei Staffel. Das ist eine Frechheit einfach, wirklich.

0: Klassikerzeit bei Star FM mit Def Leppard's Photograph. Aber wir können nicht nur die, wir können auch neuen Rock in der Stunde wieder. Gibt es auch einen Geheimtipp auch noch gleich von einem Hörer reingeworfen. Und davor müssen wir mal in Chris' Timeline bei Social Media kurz reingucken. Was hast du da gesehen?
1: Ich habe nämlich was gesehen. Zeit im Bild heißt diese
0: Zeit
1: Seite.
0: Im Bild?
1: Ist eine österreichische Sendung, glaube ich, ist nicht. Und da stand drinne: Sachkundenachweis ab Juli Pflicht. Wer einen Hund will, muss ab heute einen Kurs machen.
0: Sehr gut.
1: Erst lernen, dann Gassi. Der Nationalrat hat eine Tierschutzgesetznovelle beschlossen. Ab heute brauchen alle, die erstmals einen Hund, ein Reptil, eine Amphibie oder bestimmte Papageienarten halten wollen, einen Sachkundenachweis. Der Kurs umfasst mindestens 4 Unterrichtseinheiten. Bei Hunden kommt eine 2-stündige Praxiseinheit dazu. Wer bereits ein solches Tier hält, ist ausgenommen. Außerdem wird das Qualzuchtverbot für Heimtiere verschärft. Sachkundenachweis, um ein Tier halten zu können.
0: Also Hundeführerschein ja im umgangssprachlichen Jargon in Deutschland. Gibt es keinen einheitlichen, keinen bundesweiten. Es hängt stark davon ab, wo man wohnt und was man für ein Tier hat, ist da von Bundesland zu Bundesland unterschiedlich. Hier ist es freiwillig, dort musst du nur, wenn du einen großen Hund hast, dort musst du nur, wenn du einen Listenhund hast und so weiter und so fort. Grundsätzlich bin ich auf jeden Fall sehr positiv gestimmt, dass das jeder machen sollte.
1: Die Frage ist natürlich, also wenn jetzt deine Tochter oder dein Sohn irgendwie so einen Golden Retriever haben will oder so einen Labradoodle oder irgendwie sowas, müsste die dann auch, also ist es da der Halter, der eingetragene Halter muss sowas machen oder geht das denn für die ganze Familie?
0: Ich glaube, aktuell hängt das auch wieder ab. Zum Beispiel, wir haben im Bekanntenkreis auch jemand mit einem Listenhund und die darf den Hund dann eigentlich bei uns zum Beispiel gar nicht Gassi führen. Ich durfte mit dem Hund dann auch nicht Gassi gehen, weil ich nicht dafür eingetragen bin und so weiter.
1: Also das kenne ich nämlich auch so. Ja. Die Frage ist dann, ob es bei anderen Hunden genauso ist. Also verstehe mich nicht falsch, ich möchte das jetzt irgendwie nicht irgendwie versuchen, irgendwie Argumente zu finden, warum das doof ist. Ich finde das ja wirklich auch cool.
0: Ja.
1: Müsste man sich wahrscheinlich besser noch reinlesen. Aber an sich spricht doch eigentlich nichts dagegen.
0: Für mich nicht. Und man trifft leider viel zu oft auf Menschen, die nicht in der Lage sind, mit einem Tier umzugehen. Und das ist es nicht nur bei Hunden so, das ist bei vielen Tieren so, bei allen Tieren so am Ende. Und es ist zu einfach, sich ein Tier zuzulegen. Und das ist übergreifend. Wir haben ja zum Beispiel auch ein Pferd und ich finde auch bei Pferden ist es manchmal echt fragwürdig, wer sich so ein großes, edles Tier zulegt und es sich dann vielleicht nicht leisten kann. Und so weiter und so fort. Es gibt 100 Argumente. Also ich finde, das ist ein guter Schritt in die richtige Richtung und hätte nichts dagegen, wenn das in Deutschland auch der Fall ist.
1: Stell dir mal vor, du müsstest für jede Tier einen Sachkundenachweis machen, Wolfi. Du wärst ja ein Jahr beschäftigt
0: mit Kursen. Bei unserem Zoo zu Hause ist es so, ich könnte das allein finanzieren. We'll be right back.

0: Star von Maxim Rock an deinem Bergfest Mittwoch. Du hörst den Breakfast Club. Schön, dass du mit dabei bist. Und wir sind nicht nur dein Radiodealer des Vertrauens, nein, wir sind ja auch so ein bisschen dein Ticketdealer des Vertrauens. Schicken dich immer zu den besten Konzerten in der Stadt. Zum Beispiel war gestern auch Alkaline Trio am Start. Anja, wie war's?
1: Hey ihr Lieben, vielen, vielen Dank für die Tickets für Alkaline Trio. Wir hatten einen ganz wunderbaren Abend und tatsächlich habe ich sogar ein kleines Souvenir mit nach Hause gebracht, ein Plektrum von Matt Skiba.
0: Nice.
1: Yeah.
0: Nice.
1: Vielen Dank nochmal.
0: Sehr schön, gerne, gerne. Zeit für die nächsten Ticks.
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3: Was haben wir denn Schönes? Viel heute, oder?
0: Viel.
3: Heute also, ist ja heute ist es echt schwer, sich zu entscheiden, Olympiastadion oder Zitadelle.
0: Ja, ja. Ich würde...
3: Wenn du für beides Free Tickets hättest, würdest du hingehen?
0: Zitadelle.
3: Ja?
0: Ja.
3: Ach ja, aber Foo Fighters waren schon genial. Ich war schon in München, heute ist Berlin dran. Also Foo Fighters live ist schon ein Brett.
0: Ja, aber Maynard James Keenan zusammen mit The Perfect Circle in der Zitadelle zu sehen, ist glaube ich auch nicht so verkehrt. Ich mag ihn ja. Ich mag ihn, seinen Gesang, seinen musikalischen Stil. Also von daher...
3: War auch spannend bei Rock im Park. Da haben sie ja parallel zu Maiden gespielt. Ja. Und das war so eine innere Zerrissenheit bei ganz vielen vor Ort. Gehe ich jetzt Perfect Circle, gehe ich jetzt Iron Maiden, nehme ich beides halb mit. Ähnliches Spiel heute. Ich bin gespannt. Klar, Foo Fighters, das geht ein paar mehr hin heute. Aber es ist mehr als nur ein Geheimtipp, glaube ich. Perfect Circle, also jeder, der auf Soundwände steht und auf nicht 0815 Musik und einen wahnsinnig charismatischen Frontmann, der sollte sich das nicht hingehen lassen heute.
0: Auf jeden Fall. Du kannst mit dabei sein, wenn du uns jetzt eine Nachricht schickst per WhatsApp an die 0800 0303 666 und zwar mit folgendem Hashtag
3: Tool. Ach so, wegen, weil Maynard ja auch. Ist zwar ein bisschen, naja,
0: mal gut. Nee, dann nehmen wir einen anderen.
3: Ich bin gerade nicht kreativ.
0: Siehst du?
3: Perfect Circle, Kreisverkehr.
0: Kreisverkehr.
3: Ja.
0: Okay, mit dem Hashtag Kreisverkehr gerne eine Nachricht an die 0800 0303 666 und mit ein bisschen Glück bist du heute Abend in der Zitadelle bei A Perfect Circle.
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6: Im Studio Michael Bottlick. Union und SPD verhandeln heute über ihr großes Reformpaket. Es könnte die entscheidende Runde werden. Im Koalitionsausschuss geht es um Steuerentlastung für kleine und mittlere Einkommen, Arbeitsmarktreform sowie Rente, Gesundheit und Pflege. Ob die Entscheidungen heute auch noch fallen oder erst in der Nacht, das ist im Moment offen. Erneuerbare Energien haben im ersten Halbjahr 26 so viel Strom geliefert wie nie zuvor in einem ersten Halbjahr. Laut Hochrechnungen haben sie 58% des deutschen Stromverbrauchs gedeckt. Das sind 3 Prozentpunkte mehr als im Vorjahreszeitraum. Hauptgrund ist die höhere Windkraftproduktion.
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6: Flora Jansen, die Sängerin der finnischen Band Nightwish, hat für das kommende Frühjahr eine Solo-Tour durch Europa angekündigt. Ob Jansen auch nach Deutschland kommt, ist bisher noch nicht bekannt. Soweit die Star FM Schlagzeilen. Ausführliche Nachrichten bei Star FM wieder in einer halben Stunde.
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0: Einen wunderschönen guten Morgen. Du hörst natürlich den Breakfast Club hier bei Star FM Maximum Rock. Schön, dass du am Start bist. Schön, dass du beim Seppen hängen geblieben bist. Bleib ruhig hier. Hier ist cool. Vor allen Dingen, hier erfährst du jetzt die Temperaturen, die wir haben. 19 Grad, stark bewölkt. Hier und da kommt auch schon mal der ein oder andere Regentropfen runter. Wir bekommen 21 Grad heute maximal. Die Sonne zeigt sich nicht. Die kommt morgen erst wieder raus, wenn nur rein sporadisch gesehen auch. Und 26 Grad bekommen wir da. Es ist vor allen Dingen sehr windig und dieser Wind bleibt auch das ganze Wochenende über bei um die 23 bis 24 Grad. Stand jetzt, muss man sagen.
3: Ampelausfall, Schöneberger Straße beim Sachsendamm, bitte aufmerksam fahren. Dann hat sich Tina gemeldet.
7: Hi, guten Morgen, ihr Lieben. Ostdorfer Straße Richtung Lichterfelde oder Marienfelde. Da ist Stau, weil vor der Baustelle ein Hindernis ist.
3: Dankeschön fürs Melden. Dann noch eine Verabmeldung für die A12, wer da später lang muss Richtung Frankfurt. Von 9 bis 11 wird es hier eine Vollsperrung geben, bis mindestens 11. Zwischen Fürstenwalde Ost und Müllrose, hier gibt es eine Bombenentschärfung heute, kann also nach hinten raus ein bisschen länger gehen.
0: Übrigens hat der Alex gemeldet, der Grund für den Stau in der Ostdorfer Straße ist ein Baufahrzeug. Sperrt da eine Spur, deswegen staut sich das.
3: Baufahrzeug, danke. Mariendorf, Langwitzer Straße wird geblitzt, Neukölln der Blitzanhänger an der Silbersteinstraße, Kreuzberg, Lindenstraße ein Blitzer, Wilmersdorf, Hohenzollerndamm, Potsdam, Karl-Liebknecht-Straße und Waltersdorf, Berliner Straße. Einmal aktualisiert und wir stellen fest, dass alles läuft oder hast du was entdeckt, dann melde das gerne an die 0800 0303 666, gerne per Sprachnachricht, gerne per WhatsApp.
0: Vom W zum I, vielen Dank Wolfi und an alle Star Ranger. Wir machen jetzt weiter mit einem ordentlichen Rockblock, unter anderem jetzt mit jemandem, den ich ja vorschlagen würde. Den hast du getroffen.
3: Na?
0: Und zwar Corey Taylor. Mal sehen. Davor aber noch eine Runde Arctic Monkeys. I bet you look good on the dance floor.
3: Naja.
0: Ich hoffe übrigens,
3: die einen sagen so.
0: Ich hoffe übrigens, dass das jetzt hier nicht irgend so ein Sibi in der Schweiz getroffen ist oder so. Weil wir machen einen riesen Bohai darum.
3: Ich habe auch ein bisschen Angst vor der Auflösung später. Aber gleich weitere Tipps.

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2: Wenn jemand darauf wartet, dass ich sterbe, kann er lange warten. Ich bin bereits tot.
1: The

0: Wäre auch ein Kandidat, den Wolfi hätte sehen können, oder? Iggy Pop, Lust for Life. Ich weiß gar nicht, hat Iggy Pop irgendwo mal in einem Film mitgespielt? Bestimmt, der hat bestimmt in irgendwelchen Movies mitgespielt. Ganz Deutschland rätselt, muss man sagen. Hier, wen hat Wolfram K. im Ausland getroffen, so roundabout um Herrentag rum? Er macht da einen riesen Bohai drum. Seit gestern schon lässt er mich hier im Dunkel. Wir sollen rätseln und rätseln und rätseln. Und du rätselst auch. Wir können ja mal, ich kann ja mal so einen Abgleich, einen Potpourri geben von den Sachen, die genannt wurde. Okay. Stefan zum Beispiel.
1: Ja, morgen, da ist der Stefan. Also ich hatte es vorhin schon geahnt. Also ich tippe mal auf, oder meine Vermutung ist Mick Jagger. In London wahrscheinlich zum Promote des neuen Albums. Mal schauen, ob sich die ist. Grüße, ciao, ciao.
0: Danke, Stefan. Micha geht in, sagt einen Kollegen von ihm, Bandkollegen.
2: Hallo und guten Morgen. Hier ist Michael. Und ich gehe mal davon ganz stark aus, dass es Keith Richards ist. Er ist Musiker, er ist schon mal auf der Leinwand gewesen und nicht alle Mitglieder der Band leben noch.
0: Ingo?
3: Guten Morgen, ihr zwei. Ihr könnt Fragen stellen. Also, ich würde sagen, entweder Mick Jagger oder Paul McCartney. Und hier war der Ingo und ich wünsche euch einen schönen sonnigen Abend.

0: Arbeitszeit. Bis dann. Tschüss, tschüss.
1: Angelo ist da ziemlich knapp und bündig.
2: Jack Black.
1: Ja. Und Daniel hat jemanden, der glaube, der führt gerade in der Liste der Künstler, die du getroffen hast.
3: In Anbetracht dessen, dass Dave Grohl demnächst die Foo Fighters ein neues Album rausgebracht haben, Dave Grohl bei Tenacious D, The Peak of Destiny, den Belzebub im finalen Showdown gespielt hat, leider bei Dave Grohl ein sehr berühmter Sänger einer sehr berühmten Band, die heute, wenn es sie noch geben würde, sehr geil, es wäre Hammer, wäre Kurt Cobain, wäre meine Vermutung Dave Grohl. Naja, das wäre der Einzige, der mir so richtig spontan einfällt, weil er war ja nur mal auf der Bühne.
4: So.
5: Also, noch einmal zusammengefasst. Wir suchen, wen ich getroffen habe und allen, die richtig liegen, gibt es einen schönen Preis. Ich war im Ausland für diesen Besuch und rund um diesen Besuch gab es eine Sperrfrist, dass ich wirklich nichts sagen durfte bis heute. Es ist kein Schauspieler, die Person ist aber schon mal auf der Leinwand aufgetreten. Ein Musiker einer Band, kein Solokünstler, ein Mann. Und leider leben nicht mehr alle Musiker, die schon mit der Person in der Band gespielt haben. Und ich gebe noch einen weiteren Tipp.
1: Nee. Ist denn mit dabei gewesen?
5: Noch wollen wir ein, wissen.
1: Nicht,
5: nö, das werde ich jetzt nicht. Ich gebe jetzt noch einen weiteren Tipp.
1: Quark.
5: Du fragst 10 Leute auf der Straße, ob du diese Person kennst. Und ich sage mal, 9,5 sagen ja.
1: Also erstens sind deine Tipps scheiße.
5: Nö, weil die sind super.
1: Die sind so allgemein, das trifft ja auf alle Leute zu, die wir eben gerade gehört haben. Denn Punkt Nummer 2, wenn da jetzt einer richtig ist, dann sag doch, wenn da einer richtig ist.
5: Nee, sag ich noch nicht. Sie sollen alle noch weiß ich weiterraten und wir lösen noch in der Show auf 0800 0303 666. Wen habe ich im Ausland getroffen?
1: Und die Leute fragen mich immer, warum ich so einen Groll gegen dich habe. Jetzt wisst ihr halt warum. Hier ist Papa Roach, Wake Up Calling hier bei Star Formation Rock.

0: Guten Morgen, Jungs. Heute hat das uns ja richtig schwer gemacht. Ich liebe 80er Rock, aber tatsächlich liegt meine Stimme heute ganz eindeutig an Chris. Viel Spaß noch. Bin gespannt, welcher Song es wird, eure Lieder.
1: Es könnte einer dieser Songs sein. Ja, denn Monster Truck, Don't Tell Me How to Live, habe ich heute ins Rennen geschickt. Heute am kanadischen Nationalfeiertag, wo wir uns Bands aus Kanada vornehmen. Und was soll ich sagen? Sieht sehr gut aus.
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3: Ja, aber es ist noch nicht aller Tage Abend. Es gibt so viele tolle kanadische Rockbands. Ich habe eine ausgesucht, die einfach ein bisschen vergessen wurde, gefühlt über die Jahre. 80er-Jahre-Band mit einem richtig klischeehaften 80er-Sound. Ich schmeiße Saga ins Rennen mit einem Song, der genauso alt ist wie ich, On the Loose.

0: das muss man auf jeden Fall sagen. Beide Songs schon Ewigkeiten nicht mehr gehört.
1: Absolut. Und das ist ja das Schöne hier, Songs ins Radio zu bringen, die sonst normalerweise nicht laufen. 0800 030 3666. Welcher soll es am Ende werden? Classic Rock, Freunde, vereinigt euch. Zusammen bringen wir Saga zurück ins Radio.
0: Ja, viel Spaß dabei. Don't tell me how to live. 0800 0303 666.
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7: Im Studio Michael Bottlick. Entlastung für Azubis. Ab heute können Auszubildende in Berlin vergünstigt mit dem Deutschlandticket fahren. Benjamin Herrmann.
8: Wer eine schulische Ausbildung macht, zahlt nur 37,80 Euro pro Monat statt der regulären 63 Euro. Das Land Berlin übernimmt die Differenz. Den Rabatt bekommen aber auch Menschen, die ein freiwilliges soziales oder ökologisches Jahr ableisten oder im Bundesfreiwilligendienst sind. Bei einer dualen Ausbildung gilt das nur, wenn der Arbeitgeber das Jobticket anbietet. In Brandenburg startet das vergünstigte Ticket am 1. August. Vorbestellen kann man es aber schon ab heute.
7: Union und SPD verhandeln heute über ihr großes Reformpaket. Es könnte die entscheidende Runde werden. Im Koalitionsausschuss geht es um Steuerentlastungen für kleine und mittlere Einkommen, Arbeitsmarktreformen sowie Rente, Gesundheit und Pflege. Ob die Entscheidungen heute auch noch fallen oder erst in der Nacht, das ist im Moment offen. Noch nie waren die Ozeane im Juni so warm. Die Oberflächentemperatur der Weltmeere hat zum Sommerbeginn einen neuen Rekord erreicht. Das haben die Experten des Klimawandeldienstes Copernicus gemessen. Claudia Wächter.
9: Etwa 21 Grad Wassertemperatur haben die Experten gemessen. Die Adria, das Mittelmeer, wird sich in diesem Sommer für viele Urlauber wohl anfühlen wie eine Badewanne. Zumal in den kommenden Monaten wohl weitere Rekorde gebrochen werden. Grund für die Erwärmung sei der Klimawandel und das Klimaphänomen El Niño, so die Fachleute. Und das bedeutet auch, möglicherweise wird es häufiger Starkregen geben, Sturm und Überschwemmungen.
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7: Frankreich hat bei der Fußball-WM das Achtelfinale erreicht und dabei Schweden mit 3:0 besiegt. Auch Norwegen steht im Achtelfinale zum ersten Mal seit 28 Jahren. Die Norweger haben die Elfenbeinküste mit 2:1 geschlagen und die Partie Mexiko-Ecuador ging 2:0 zu Ende. Soweit das Neueste aus dem Star-FM News Center.
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0: Einen schönen guten Morgen. Es ist Bergfest Mittwoch. Wolfram, bist du bereit?
1: Ich habe gerade gelesen, dass unser Zoo zu Hause ganz frisch gewachsen ist.
0: Was? Ja. Dein Zoo ist gewachsen?
1: Wir haben Jungvögel, wir haben ein Vogelhaus und da hat eine Kohlmeise gebrütet und jetzt sind die Jungvögel wohl raus und hüpfen durch den Garten rum. Das sei wohl sehr witzig. Er ist völlig weg vom Thema.
0: 30 Sekunden meines Lebens, die wieder Kinder mir wiedergeben kann.
1: Aber also, sind niedlich.
0: Nee, ist okay, Wolfram. Deine Vögel.
1: Du hast gefragt.
0: Na ja, aber ich habe gedacht, dass irgendwas anderes passiert ist, weil du so geguckt hast. Nee, außerdem wollte ich nur
1: ich
0: gucken.
1: Ich habe nur eine Nachricht gelesen, die ich bekommen habe.
0: 19 Grad aktuell. Es ist stark bewölkt und hier und da kommt auch mal der ein oder andere Tropfen runter. Das Ganze bis auf 21 Grad. Morgen dann wenig Sonne. Vereinzelt leichter Regen, windig bei um die 26 Grad. Und der Wind bleibt uns auch das ganze Wochenende. Stand jetzt treu. Immer so um die 23 bis 24 Grad.
1: 100 Richtung Wellingen. Vor dem Innsbrucker Platz auch heute Stau, steht seit aktuell rund 25 Minuten. Lichterfelde, Stau auf der Ostdorfer Straße einwärts, so circa einen Kilometer vor der Stadtgrenze, wegen einem Baufahrzeug dort. Dann haben wir den westlichen Ring, und zwar zwischen Spandau und Potsdam Norden, beiden Richtungen, Straßenschäden, jeweils die linke Spur gesperrt. Und für alle, die noch Richtung Frankfurt müssen, A12, Bombenentschärfung ab 9 bis voraussichtlich 11 Uhr, eine Vollsperrung in beiden Richtungen zwischen Fürstenwalde Ost und Müllrose. Mariendorf ist blitzt an der Langwitzer Straße, in Kreuzberg an der Urbanstraße, Wilmersdorf und Zollerndamm, Alt-Treptow am Treptower Park und raus nach Werder, Glindower Chausseestraße, hier steht ein dunkelgrüner VW-Bus in der Kurve. Wir aktualisieren nochmal bei den Öffis und stellen fest, da rollt alles, oder hast du was anderes entdeckt? Melde das gerne per Sprachnachricht, per WhatsApp an die 0800 0303 666.
0: Vom W zum I, vielen Dank Wolfi fürs Mailen und euch natürlich eine gute Fahrt.
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1: Guten Morgen.
0: So sieht's aus mit Ringelnatz und Chris hier an diesem Mittwoch.
1: Ich dachte, du hättest es vergessen, aber nein, erinnert sich. Dann sowas erinnerst du dich, wie du vergisst alles. Aber das bleibt hängen.
0: Ja, wenn sobald ich dich irgendwie bloßstellen kann, bin ich sofort dabei. Aber gut, du hast ein paar schöne Infos noch für alle Ärztefans.
1: Und zwar 17 Uhr heute startet der Vorverkauf für die Rückläufertickets für die Tour im nächsten Jahr. Die war ja eigentlich schon komplett ausverkauft, bis auf Restkarten. Jetzt gibt's für alle Termine Rückläufer-Tickets, sprich auch für die begehrten Heimspiele und auch für das Konzert bei dir in der Nähe. Also 17 Uhr, viel Glück, bademeister.com, exklusiv dort. Und gerüchtehalber drücken manche jetzt schon die FF5-Taste.
0: Ach Mensch, ich würde sie aber jetzt hier auch gerne mal irgendwann mal wieder sehen live. Die Bloodhound Gang hören wir uns nämlich gleich an, nach Puddle of Mud und Kings of Leon the Bandit. Habt einen schönen Bergfest-Mittwoch.

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0: Ach ja, die Bloodhound Gang, Ballad of JC Lane. Wie gerne würde ich da noch mal ein paar Konzerte sehen?
1: Wird schwierig.
0: Bloodhound Gang fehlt mir nämlich in meinem Bettpfosten als Kerbe.
1: Vielleicht habe ich ja Jimmy Pop getroffen.
0: Ja. Du meinst,
1: der Verschollene.
0: Meinst du nicht, dass mein guter Freund Evil Jared,
1: vielleicht haben wir uns gegen dich verschworen,
0: gesagt hätte, wenn da irgendwas passiert wäre? Liebe Grüße gehen raus. Jared, mach mal was klar da jetzt endlich. So, es ist Mittwoch. Mittwoch ist unser Lieblingstag, denn mittwochs ist Zeit für...
2: Der Gott!

0: Einzige da, der mal Luftukulele mitspielt?
1: Ja, natürlich. Du bist doch der Einzige, den ich kenne, der Ukulele spielt. Also unser Geheimtipp der Woche von dir für uns. Ja, du erzählst uns immer, welche Bands du mal irgendwo gesehen hast, die sonst keiner kennt, die vielleicht unterm Radar fliegen, die vielleicht gerade so den Weg aus dem Proberaum in dieses große Rampenlicht gefunden hat. Und Stefanie hat sich gemeldet und hat gesagt, also mein Band-Geheimtipp ist Our Promise. Die Jungs habe ich letztes Jahr ganz zufällig entdeckt und freue mich zu sehen, wie sie immer ein bisschen bekannter werden. So klingen sie.
0: Treffen nervt, ne? Metalcore geht durch die Decke gerade. Da
1: Panic
0: passt
1: Waves,
0: das natürlich perfekt,
1: so heißt das
0: rein dazu.
1: Und man muss aber sagen, ja, die haben bei Instagram so ungefähr 23.500 Follower. Aber
0: nicht so viel.
1: Nicht so viel, würde man jetzt denken. Aber spielen halt doch schon die großen Dinger, ne?
0: Und sind ab November auch auf Tour, wenn du sie sehen willst. Leipzig, München, Stuttgart, Berlin, Hamburg, Köln nehmen sie alles mit. Und so immerhin so die kleinen, mittelgroßen Clubs spielen sie schon. Und ich mag ja, wenn man diesen großen, mächtigen Sounds auf der kleineren Bühne sieht. Das ist was Besonderes. Deswegen würde ich einfach mal eine Empfehlung aussprechen, auch wenn ich auch noch nicht so ganz tief in dem Thema drin bin.
1: Im November, die Tour, die startet, Tickets kannst du dir holen. Und ich mag diese Sache, schick uns gerne auch dein Geheimtipp, am besten per Sprachnachricht, ist ja schließlich immer noch Radio hier. Und auch wenn es für die Band, weiß ich nicht, nur 5 Follows bringt oder vielleicht eine verkaufte CD, dann haben wir unseren Auftritt und unsere Verantwortung hier schon mal Genüge getan. Finde ich geil, melde dich, 0800 03 03 666. Jetzt eine Runde Breaking Benjamin, Something Wicked, hier bei Star FM Axiom Rock.
0: Guten Morgen.

0: Schönen guten Morgen mit Star FM im Maximum Rock. Du hast den Breakfast Club ohne Flora. Flora hieß sie, oder?
1: Ja, ja, die, ja, ja. die
0: erzählt. Das ist so eine Frau, die früher hier war.
1: 15 Jahren schon im Urlaub ist.
0: Sie kommt aber am Montag wieder, haben wir Gerüchte halber gehört. Und dann wird sie das machen, was wir jetzt vertretungsweise übernehmen.
1: Ja.
0: Menschen glücklich machen.
1: Menschen glücklich machen. Und Menschen machen wir auf jeden Fall glücklich am kommenden Montag. Denn da ist es nämlich wieder soweit. Da ist nämlich wieder Feel Good Monday. Nachdem wir System of a Down hatten, nachdem wir dich zu
0: Foo Fighters,
1: die Toten Hosen geschickt haben, kommt jetzt auch jemand, auf den sich wirklich sehr, sehr viele einigen können. Und der wirklich eine riesengroße Fanbase hat. Und vor allen Dingen in seinem Alter noch aussieht wie ein, weiß ich nicht, 20-Jähriger. Die Rede ist von Mr. Lenny K. Freunde dürfen ihn Lenny K. nennen. Lenny Kravitz.
0: Wie oft hast du Lenny Kravitz denn live gesehen, dass ihr so eine enge Freundschaft habt?
1: Ich habe den bestimmt ungefähr, weiß ich nicht, 5-6 Mal gesehen. Also er hat mich dann eingeladen. Mhm. Und er hat mir dann gesagt, komm, Chris, wie sieht's aus?
0: Und in echt?
1: Ja, so ungefähr 5-6 Mal habe ich ihn ungefähr gesehen.
0: Zwei Konzerte gibt es in diesem Jahr, Berlin und Köln. Und wir schicken dich hin am Montag, am nächsten Feel Good Monday. Und ich glaube, das wird ein richtiges Konzert-Highlight. War eins meiner ersten großen Konzerte überhaupt. Ich glaube, mein allererstes großes war Santana. Das zweite, und das zweite war Lenny Kravitz damals. Are You Gonna Go My Way? Das war so die Tour zum Album, glaube ich. Immer noch eins meiner liebsten Alben von Lenny Kravitz. Und du hast es vorhin schon angesprochen, dieser Typ sieht gut aus. Es ist unfassbar. Unfassbar.
1: Gleich ein bisschen neidisch werden.
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11: Im Studio Michael Bottlick. Union und SPD verhandeln heute über ihr großes Reformpaket. Es könnte die entscheidende Runde werden. Im Koalitionsausschuss geht es um Steuerentlastungen für kleine und mittlere Einkommen, Arbeitsmarktreform sowie Rente, Gesundheit und Pflege. Ob die Entscheidungen heute auch noch fallen oder erst in der Nacht, das ist im Moment offen. Erneuerbare Energien haben im ersten Halbjahr 26 so viel Strom geliefert wie nie zuvor in einem ersten Halbjahr. Laut Hochrechnungen haben sie 58% des deutschen Stromverbrauchs gedeckt. Das sind 3 Prozentpunkte mehr als im Vorjahreszeitraum. Hauptgrund ist die höhere Windkraftproduktion.
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11: Flora Jansen, die Sängerin der finnischen Band Nightwish, hat für das kommende Frühjahr eine Solo-Tour durch Europa angekündigt. Ob Jansen auch nach Deutschland kommt, ist bisher noch nicht bekannt. Soweit die Star FM Schlagzeilen. Ausführliche Nachrichten bei Star FM wieder in einer halben Stunde.
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1: Schönen guten Morgen hier bei Star FM Maximum Rock. Du hast den Breakfast Club, schön, dass du am Start bist, schön, dass du beim Seppen hängen geblieben bist. Wir schauen auch gemeinsam jetzt gleich mal auf die Temperaturen. 20 Grad haben wir hier bei uns in der Rock City. Es ist stark bewölkt, die Sonne kommt auch heute irgendwie gar nicht so richtig raus hier und da gibt es auch immer mal wieder so einen kleinen leichten Regenschauer bei um die 21 Grad. Morgen 26 Grad, die Sonne zeigt sich zwar, aber stand jetzt immer noch sehr wenig und das Wochenende wird auch ziemlich windig bei um die die 23 bis 24 Grad. Da sind teilweise gerade auch am Freitag Böen über 60 km/h angesagt. Wie gesagt, alles jetzt Stand jetzt. Teilweise ändert sich der Quark alle irgendwie Stunde.
0: Denk daran, heute Foo Fighters Konzert im Olympiastadion. Spätestens ab heute Mittag kann es da immer mal wieder eng werden. Ich glaube, die ersten sind sogar schon vor Ort, stehen an, um wirklich Front Row ganz vorne zu sein. Dann haben wir eine aktuelle Meldung von der 100 Richtung Wedding zwischen Buschkrugallee und Innsbrucker Platz. Der tägliche Stau, heute brauchst du um die 25 Minuten länger. Lichterfelde viel los auf der Ostdorfer Straße einwärts, kurz vor der Stadtgrenze. Dann haben wir noch die A10 westlicher Ring, Straßenschäden, jeweils die linke Spur gesperrt. Im Bereich zwischen Spandau und Potsdam Nord gilt für beide Richtungen. Und wer nach Frankfurt möchte, nachher, Achtung, ab 9 ist ja 12 voll gesperrt. Gilt für beide Richtungen zwischen Fürstenwalde Ost und Mühlrose mindestens 2 Stunden lang wegen einer Bombenentschärfung. Kitty hat einen Blitzer gemeldet.
1: Das ist vollkommen richtig.
0: Haben wir sie hier?
1: Sie hat einen Blitzer gemeldet.
0: Ich kann es auch einfach vorlesen.
1: Und deswegen machen wir das natürlich.
6: Hallo Wolfi, hallo Chris, ich wollte nur einen Blitzer ansagen. Und zwar auf der Schiefelbeiner Straße in Richtung Wedding steht der kurz hinterm Kindergarten so ein Anhänger.
0: Dankeschön fürs Melden. Weitere Blitzer grob durch Stadt Neuköllner Straße, Mariendorf-Langwitzer Straße, dann Potsdam-Karl-Liebknecht-Straße und einer in Alt-Treptow am Treptower Park, genauso wie Waltersdorf-Berliner Straße. Wir aktualisieren nochmal bei den Öffis und stellen fest, ja, heute ist echt ruhig bei den Öffis, oder hast du was entdeckt? Dann meld das doch gerne, gilt auch für Staus und Blitzer 0800 0303 666. Gerne per WhatsApp, gerne per Sprachnachricht.
1: Vom W zum I, vielen Dank, Wolfi, und dir natürlich eine gute Fahrt. Wir machen weiter mit Maximum Rock, unter anderem jetzt gleich Smash Mouth und All Star hier bei Star Vem vor einer Runde Volbeat. Na denn, mach mal lauter, Kienzer.
0: Denn

0: Moin, ihr zwei, Henning hier. Bezüglich Wolfis Rätsel würde ich auch für Dave Grohl tippen. Ich denke, den hat er getroffen und bis heute eine Sperrfrist gehabt. Und wo ich mich schon melde, würde ich mich bei der Gelegenheit auch für einen Abschiedssong noch für W, also für Wolfis Song aussprechen. Würde mich auch mehr interessieren. Na dann, euch noch eine schöne restliche Woche und einen schönen Tag. Tschö, tschö.
1: Da grinste der Wolfi.
2: Sehr schön. Dankeschön.
1: Eben gerade gehört noch die Foo Fighters mit A Window und wir rätseln, welchen Promi, welchen Musiker Wolfi rund um den Herrentag, Vatertag, Christi Himmelfahrtstag getroffen hat. Und du kannst weiterhin noch deine Meinung abgeben. Wir wollen um 9 Uhr lösen wir auf, oder?
2: Genau, einmal noch ganz kurz. Ich war im Ausland, habe jemanden getroffen. Es gab eine Sperrfrist bis heute. Ich durfte nichts sagen über Wochen. Kein Schauspieler, aber schon mal auf der Leinwand aufgetreten. Musiker von der Band, kein Solokünstler, ein Mann. Leider lebt nicht mehr jeder Musiker, der schon mal mit der Person in der Band gespielt hat. Du fragst 10 Leute auf der Straße, 9,9 kennen ihn. Wir haben diese Band heute noch nicht in der Playlist gehabt. Und das Interview fand wo statt? Richtig, in London. In 30 Minuten alle Infos, wen ich getroffen habe.
1: Wir haben diese Band noch nicht in der Playlist halt gehabt.
2: Nee, also, im Breakfast Club nicht.
1: Also auch nicht die Foo Fighters, die wir eben gerade gehört haben.
2: Vielleicht. Hätte ich jetzt nicht sagen sollen. In 30 Minuten und wer richtig liegt, kriegt einen Preis.
1: Wir haben aber noch über was anderes gesprochen und zwar über den Sachkundenachweis für Hunde, den man jetzt in Österreich machen muss. Zuzüglich von 2 Stunden Praxiseinheit, ansonsten darfst du dir kein Tier halten und klar, natürlich haben sich da die Leute gemeldet.
3: Würde ich in Deutschland sofort einführen, weil ihr dürft bitte nicht vergessen, es gibt ja immer noch ganz, ganz viele Eltern, die sich von ihren Kindern gerne mal belabern lassen und dann haben sie da ein Kaninchen oder eine Katze und wissen gar nicht damit umzugehen. Oder nehmen wir mal das andere Beispiel, Leute, die alt werden, legen sich ja auch gerne mal so eine Quietschetöle zu. Und die wissen auch gar nicht, wie man damit umgeht. Die meisten Hundeunfälle oder Attacken von Hunden, die ich kenne oder miterlebt habe, sind von so einem kleinen Quietschetölen entstanden, die einfach nicht erzogen wurden und rumkläffen wie sonst was, teilweise auch frei rumrennen, große Hunde angreifen und die Eltern, die Halter dann nicht nachvollziehen können, wieso man denn da jetzt so sauer ist und es ist doch nur so ein kleiner süßer Hund.
1: Vielen Dank für deine Nachricht. Deine Meinung gerne weiterhin per Sprachnachricht an die 0800 03 03 666. Hier sind Placebo, This Picture hier bei Starfam Maximum Rock.

0: Moin, sind hier zwei. Ich würde gerne den Song von Saga hören. Ich kenne ihn noch nicht, also von daher nehmen wir mal heute einen Rauschmeißer.
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2: Deswegen solltest du ihn ja auch kennenlernen. Saga on the Loose, das ist mein Rausschmeißer-Song, mein Vorschlag heute, damit wir Saga endlich mal wieder im Radio hören und so einen geilen 80er-Sound zelebrieren können. Heute ist kanadischer Nationalfeiertag, deswegen Kanada-Bands als Thema.
3: Und eine meiner Lieblingsbands aus Kanada, und da gibt's wirklich viele, da gibt's so viele geile Bands aus diesem Land, ist Monster Truck. Schon ewig und drei Tage nicht mehr gehört, läuft viel zu selten überhaupt im Radio, finde ich. Monster Truck haben einen Song rausgebracht damals und der hat mich absolut gecatcht, weil alleine schon der Titel absolut mein Ding ist. Don't Tell Me How to Live.

0: Ja, wenn du es ein bisschen härter brauchst am Morgen, ja, wenn du sagst, pass mal auf, ich brauch's so ein bisschen moderner, dann wählst du einfach C. Monster Truck, Don't Tell Me How To Live, 0800 0303 666. Führe übrigens noch, so ungefähr mit 62%.
1: Ist auf jeden Fall ein krass unterschiedliches Duell heute. So unterschiedlich schwere Riffs oder 80er Party Sound. Ja, meld dich.
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7: Im Studio Michael Bottlick. Entlastung für Azubis. Ab heute können Auszubildende in Berlin vergünstigt mit dem Deutschlandticket fahren. Benjamin Herrmann.
8: Wer eine schulische Ausbildung macht, zahlt nur 37,80 Euro pro Monat statt der regulären 63 Euro. Das Land Berlin übernimmt die Differenz. Den Rabatt bekommen aber auch Menschen, die ein freiwilliges soziales oder ökologisches Jahr ableisten oder im Bundesfreiwilligendienst sind. Bei einer dualen Ausbildung gilt das nur, wenn der Arbeitgeber das Jobticket anbietet. In Brandenburg startet das vergünstigte Ticket am 1. August. Vorbestellen kann man es aber schon ab heute.
7: Soweit das Neueste aus dem StarFM News Center.
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7: Nach dem WM-Aus hat die deutsche Fußballnationalmannschaft ihr WM-Quartier in Winston-Salem verlassen. Die Spieler sind individuell abgereist, teilweise zusammen mit ihren Familien. Wie verlief der Abschied aus den USA und wie geht es jetzt weiter? Thomas Bremser.
10: Die sonst übliche Abschlusspressekonferenz hat der DFB abgesagt. Einige Spieler sind vormittags nochmal mit dem Fahrrad oder Golfkart über das Hotelgelände gefahren und sind dann nach und nach weggefahren worden. Julian Nagelsmann habe ich am Flughafen noch gesehen, am späten Nachmittag in Charlotte. Ganz unauffällig kam er da auf dem Weg zum Check-in an uns vorbei, hatte eine Sonnenbrille auf und schob seinen Alukoffer. DFB-Präsident Bernd Neuendorf betont, man werde sich erstmal zusammensetzen in den kommenden Tagen und beraten, wie es zu dieser Leistung kommen konnte.
11: Ich glaube, wir können nach so einem Turnier nicht einfach zur Tagesordnung übergehen. Wir müssen darüber sprechen, was die Gründe waren für dieses erneute frühe Ausscheiden bei einer Fußball-Weltmeisterschaft, das uns alle zutiefst bewegt.
10: In diesen Gesprächen wird Julian Nagelsmann wohl um seinen Job kämpfen müssen. Vielleicht überzeugt er ja die DFB-Spitze, auch im September auf der Bank zu sitzen. Dann startet die Nations League gegen die Niederlande.
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0: So, wunderschön. Guten Morgen. Bergfest Mittwoch. Du bist natürlich hier richtig bei Star von Maximum Rock. Schön, dass du weiterhin am Start bist oder vielleicht auch gerade erst beim Seppen eingeschaltet hast. Wir schauen auch gleich mal jetzt hier auf die Temperaturen, aktualisieren hier auch nochmal und sehen, dass wir gute 20 Grad haben bei uns hier in der Rock City. Im Moment hier bei mir am Hackeschen Markt noch alles trocken, obwohl eigentlich schon ein bisschen Regen angesagt wurde. Vielleicht ist ja bei dir im Kiez schon der ein oder andere Tropfen runtergekommen. Es soll auf jeden Fall heute nochmal so ein bisschen regnen bei um die 22 Grad. Morgen ebenfalls vereinzelt leichter Regen, dafür aber fängt der Wind an und der bleibt das ganze Wochenende über. Morgen 26 Grad, Freitag 23 Grad und das ist auch die Temperatur, die wir am Wochenende so erwarten können.
1: Vorsicht bitte auf der A113 einwärts, Spanngurte auf der rechten Spur im Bereich zwischen Schönefeld Nord und Adlershof. Dann ist der Hohenzollern-Damm stadtauswärts nach einem Unfall in Höhe vom Stadtring gesperrt. Wir erwarten Behinderungen heute rund ums Olympiastadion, denn die Foo Fighters danach auflaufen, da kommen viele Fans schon sehr zeitig. Und wir haben eine Meldung von der 100 Richtung Wedding, Stau vorm Innsbrucker Platz mal wieder, heute steht seit 25 Minuten. Dann noch für alle, die Richtung Frankfurt müssen, A12, hier gleich ab 9, voraussichtlich 2 Stunden lang eine Vollsperrung. Zwischen Fürstenwalde Ost und Müllrose. Der Grund hier eine Bombenentschärfung. Die Sperrung gilt für beide Richtungen.
0: Aber denkt dran, heute auch noch Perfect Circle in der Zitadelle.
1: Stimmt, da wird es auch voll.
0: Auch nochmal ein paar Probleme.
1: Da haben wir einen Star Ranger.
4: Guten Morgen, der Kurt Koh. Ein Blitzer auf der L40, Fahrtrichtung Potsdam. Hinter der Ausfahrt Güterfelde-Stahnsdorf in der 100er-Zone. Tschüss.
0: Vielen Dank, Hörtko.
1: Weitere Blitzer, Lichterfelde aus Preußendamm, Lichtenrade am Lichtenrader Damm, Schiefelbeiner in Richtung Wedding, dann Potsdam, Kalibnechstraße und Ruhlsdorf frisch reingekommen, Gens-Hagener Straße. Kurzer Blick zu den Öffis, da rollt soweit alles, bis auf bei der S3, die fährt aktuell nur im 20-Minuten-Takt zwischen Köpenick und Ostbahnhof und muss grundsätzlich mit vereinzelten Ausfällen rechnen. Vielen Dank an alle, die etwas gemeldet haben, an alle Star Ranger. Wenn du noch was siehst, melde das gerne, gerne per WhatsApp, per Sprachnachricht an die 0800 0303 666.
0: Vom W zum I, vielen Dank Wolfi, dir natürlich noch eine gute Fahrt. Hier hat Ena zum Thema W oder C geschrieben. Geh nach Hause, Wolfram, eindeutig C.
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0: Du weißt schon, dass wenn das rote Lämpchen leuchtet, dass die Mikrofone an sind, ne?
1: Ich möchte mich nicht zu diesem Thema äußern, aber ich werde gleich das rote Licht nutzen, um endlich die Auflösung zu verkünden.
0: Hier gehen ein Haufen Nachrichten ein.
1: Ganz von irgendwelchen Deutschland will wissen, wen ich getroffen habe.
0: Aber auch irgendwelche Leute, die ich gar nicht mal kenne. Also,
1: du kennst ja nicht alle Hörer.
0: Nein.
1: Ach so.
0: Gott, oh Gott, oh Gott. Wir machen lieber weiter mit Musik.
1: In 10 Minuten.
0: Jetzt erstmal The Darkness. I believe in a thing called love. Jetzt hier bei deinem Radiosender des Vertrauens.
1: Ich habe The Darkness getroffen.

0: Bon Jovi, Keep the Faith. Also ich sag mal so.
1: Ist das ein Zufall, dass jetzt an der Stelle Bon Jovi eingeplant ist?
0: Als ob. Ich sag mal so, das Bild, was wir aufgebaut haben, ist so dermaßen hoch, die Fallhöhe ist so dermaßen hoch. Wen hat Wolfi getroffen, welchen Musiker, wo eine Sperrfrist war, wo er keinem erzählen durfte, dass er ihn getroffen hat, so roundabout um Vatertag, Herrentag, Christi Himmelfahrt. Die deutsche Bevölkerung rätselt immer mehr.
2: Moin, hier ist Michael. Ich tippe auf Angus Young.
0: Ja, du hast ein paar Tipps gegeben, war unter anderem auch als Schauspieler mal tätig, ja. Großer Musiker, und wenn du random 10 Leute befragst, könnten ihn 9,5
1: kennen. Wenn nicht sogar 9,9.
0: Wenn nicht sogar 9,9. Marc hat auch noch einen.
3: Hallo, mein Tipp ist James Hetfield, wobei ich mir nicht sicher bin über die Punktevergabe, dass 9 von 10 Personen auf der Straße ihn sofort kennen würden, aber sind sicherlich einige.
0: Ich bin gespannt und ich sag dir, also ich prophezeie, das wird jetzt ein absoluter Flop. Ja?
1: Wir haben wirklich viele Namen reinbekommen, von Johnny Depp über Bryan Adams, Ian Gillan, Jack Black, Jared Leto, Keanu Reeves, Paul McCartney und so weiter und so fort. So viele große Namen sind gefallen. Und ich habe in meiner Radiokarriere durchaus ein paar größere Namen interviewt, Bon Jovi zum Beispiel ja auch schon und Bryan Adams und was weiß ich und einige von denen, die aufgelistet wurden. Aber keines dieser Interviews, keines war auch nur ansatzweise auf dem Level von Interview, das ich führen durfte. Und hast du mal einen Trommelwirbel oder so? So ein bisschen Spannungsding?
0: Dir, wenn jetzt Silvi kommt, ich lach mich hinweg.
1: Drück auf den Knopf. Ich habe Mick Jagger zum Interview getroffen. Für mich einer der größten Stars, den man heutzutage treffen kann. Neben Paul McCartney im Musikbusiness vielleicht. Es war ein verrückter Trip nach London mit seitenlangen Verschwiegenheitserklärungen, mit der Feststellung, dass man einen Reisepass nicht 10 Minuten schnell kriegt. Das war ein bisschen eng. Und ich will und muss diese Geschichte in Ruhe erzählen. Und das werde ich auch. Wir werden nächste Woche ein fettes Radio-Special machen mit dem Interview, mit Musik und allem drum und dran. Nächste Woche Freitag kommt das raus, das neue Stones-Album. Ich konnte wirklich mit Mick Jagger über dieses Album sprechen. Ich habe ihn getroffen, er hat mir die Hand gegeben. Es war ein wirklich ganz, ganz, ganz, ganz, ganz besonderer Moment.
0: Und das konntest du mir nicht sagen, ne? Da konntest du mir nicht, als dein Freund, konntest du nicht
1: deine Frau wusste es, weil jetzt zufällig schön mitbekommen.
0: Ja, voll toll.
1: Die hat auch nichts gesagt.
0: Jetzt mal eine kurze Sache noch. Du hast gesagt, da sind ja doch einige gewesen, die Mick Jagger gesagt haben. Du hast gesagt, die bekommen was. Wir suchen gleich einen Gewinner aus. Wer
1: unter
0: bekommt
1: allen, die Mick Jagger richtig getippt haben, verlosen wir jetzt einmal eine neue Vinyl zum Album. Und für alle gibt's noch was Besonderes, denn ich möchte dich gerne einladen zum exklusiven Pre-Listening vom neuen Rolling Stones Album, das nächste Woche rauskommt. Da werden wir in den nächsten Tagen immer mal wieder zu aufrufen. Ich würde sagen, die erste Runde machen wir direkt jetzt. 0800 0303 666. Wer möchte das neue Album der Rolling Stones vor allen anderen hören? Melde dich jetzt und bald alle Infos zum Radio-Special, wie ich Mick Jagger in London getroffen habe, im 5-Sterne-Bunker am Hyde Park. Es war wirklich, wirklich was Besonderes.
0: Hashtag?
1: Ach so, der größte. Nein, Hashtag, mir fällt nichts ein. Ich bin immer noch aufgeregt.
0: Hashtag Queen. So, okay. Also, du willst dabei sein, Pre-Listening mit dem neuen Album von den Rolling Stones. Hashtag Queen 0800 03 03 666. Geile Story hier.

0: Hallo Sam, der Christian hier. Und ich habe meine Schwester mitgebracht heute. Vielen Dank nochmal für die Karten. Wir waren bei Alkaline Trio und es war wirklich ein schöner Abend gewesen. Aber jetzt bin ich auch bettfertig und wie gesagt, es war vielen lieben Dank. Und Irina, magst du was sagen? Danke.
1: Danke.
0: Ja, gerne.
2: Tja, da siehst du. Also, wir haben die besten Tickets für die besten Konzerte in der Stadt. Schön, dass ihr so einen Spaß hattet. Und da hat der Wolfi doch noch was in seinen Taschen gefunden.
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4: Und das ist ja heute gar nicht so einfach, auf welches Konzert man gehen möchte. Olympiastadion, die Mighty Foo Fighters. Es gibt noch Karten, auch an der Abendkasse, wer da noch kurzfristig hin möchte. Haben wir dich aber schon hingeschickt, sogar front of stage. Und deswegen nebenan das vielleicht sogar spannendere Konzert, wenn man ehrlich ist. Ja. In der Zitadelle, A Perfect Circle sind zu Gast.
2: Und das finde ich richtig geil.

0: Das ist ein Song, den man vielleicht noch vom Neueren her kennen könnte, ansonsten natürlich bekannt durch diesen Kracher. Da merkt man nämlich auch so ein bisschen die musikalische Breite von The Perfect Circle.
1: Ich bin ja fast ein bisschen mehr Perfect Circle als Tool sogar, wenn ich ehrlich bin.
0: Ehrlich?
1: Ja, ich weiß nicht warum, aber irgendwie holt mich das bei vielen Songs noch einen Ticken mehr ab. Und wer auch darauf steht, wer Klangwelten einfach mal erleben möchte, was da passiert. Die Zitadelle, glaube ich, auch ein richtig guter Ort für das Konzert heute. Und es gibt auch da noch ein paar Restkarten. Aber wir wären nicht da für Maximum Rock, wenn wir nicht free Tickets hätten für die besten Konzerte der Stadt. 0800 0303 666. Jetzt eine Nachricht schicken mit welchem Hashtag? Nehmen wir auch den gleichen nochmal.
0: Ja, Kreisverkehr. Hashtag Kreisverkehr für A Perfect Circle. Und mit ein bisschen Glück bist du heute Abend nochmal kurzfristig mit dabei.
1: Nice.
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5: Im Studio Michael Bottlick. Union und SPD verhandeln heute über ihr großes Reformpaket. Es könnte die entscheidende Runde werden. Im Koalitionsausschuss geht es um Steuerentlastungen für kleine und mittlere Einkommen, Arbeitsmarktreformen sowie Rente, Gesundheit und Pflege. Ob die Entscheidungen heute auch noch fallen oder erst in der Nacht, das ist im Moment offen. Erneuerbare Energien haben im ersten Halbjahr 26 so viel Strom geliefert wie nie zuvor in einem ersten Halbjahr. Laut Hochrechnungen haben sie 58% des deutschen Stromverbrauchs gedeckt. Das sind 3 Prozentpunkte mehr als im Vorjahreszeitraum. Hauptgrund ist die höhere Windkraftproduktion.
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5: Flora Jansen, die Sängerin der finnischen Band Nightwish, hat für das kommende Frühjahr eine Solo-Tour durch Europa angekündigt. Ob Jansen auch nach Deutschland kommt, ist bisher noch nicht bekannt. Soweit die StarFM Schlagzeilen. Ausführliche Nachrichten bei StarFM wieder in einer halben Stunde.
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1: Guten Morgen.
0: Einen wunderschönen guten Morgen. Weißt du was? Wir haben so viel Spaß hier gerade gehabt, als die Mikrofone aus waren. Ja. Wir sollten mal wieder irgendwann mal Instagram Live-Videos machen.
1: Ja, Social Media vernachlässigen wir ein bisschen.
0: Ja, wirklich. Ist ja furchtbar. Aber wir werden auf jeden Fall nicht die Temperaturen vernachlässigen. Die liegt jetzt bei roundabout 20 Grad. Hier und da gibt's ordentlich was auf dem Deckel. Bei mir hier am Hackischen Markt, beziehungsweise bei uns hier am Hackischen Markt, ist noch soweit alles ruhig. Aber der Regen kommt, hält's auch noch mal ein bisschen an. 22 Grad bekommen wir heute maximal, morgen dann 26 Grad, wenig Sonne, vereinzelt leichter Regen, aber auf jeden Fall Wind, der am Start ist. Das ganze Wochenende wird ziemlich windig, Stand jetzt bei um die 23 bis 24 Grad.
1: 100 Richtung Wedding, Ein- und Ausfahrt Hohenzollern-Damm ist gesperrt nach einem Unfall. Dann staut es sich auf der 100 Richtung Wedding zwischen Buschkuhgalle und Innsbrucker Platz. Auch heute Stehzeit 30 bis 40 Minuten, brauchst du länger. Und Richtung Treptow vor der Albuinstraße Stehzeit aktuell 20 Minuten. Die Baustelle auf der Abus Richtung Dreieck-Funkturm hinter Kleinmachnow brauchst du 25 Minuten länger. Und dann schon mal für später Foo Fighters heute im Olympiastadion und A Perfect Circle in der Zitadelle. Da wird es natürlich dann später gegen Abend hin auch ordentlich dicht. Letzte Meldung von der A12. Hier eine Vollsperrung, voraussichtlich 2 Stunden lang wegen einer Bombenentschärfung zwischen Fürstenwalde-Ost und Müllrose. Blitzer in Lichterfelde aus Preußendamm, Lichtenrade. Am Lichtenrade dann Schiefelbeiner in Richtung Wedding. Potsdam wird Karl-Liebknecht-Straße geblitzt und Waltersdorf, Berliner Straße. Bei der S3 kommt es zu Behinderungen, du musst mit einzelnen Ausfällen und Verspätungen rechnen. Vielen Dank an alle Star Ranger und alle, die etwas gemeldet haben. Du hast noch was entdeckt? Dann gib's durch 0800 0303 666. Gerne eine WhatsApp-Sprachnachricht schicken. Danke.
0: Tja, vom W zum I. Vielen Dank, Wolfi. Vielen Dank an alle Star Ranger. Ordentlicher Rockblock jetzt mit T-Rex, Get It On, Bang A Gong. Gleich nach den Broilers. Die spielen. Da haben wir ja erst im SO 36 gespielt und spielen morgen, glaube ich, in Nürnberg. Große, ne?
1: Oder jetzt von der Tour?
0: Ja, glaube ich.
1: Müsste.
0: Also, tanze nochmal mit mir. Viel Spaß. Na denn, merke mal lauter Kingsley. Oh.

0: Five Finger Death Punch, a little bit off an diesem Mittwochmorgen hier bei deinem Radiosender des Vertrauens, hier bei StarFM Maximum Rock. Und ist es soweit?
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0: Was soll ich jetzt sagen? Ich meine, ja, du hast dich gut gehalten. Heute am kanadischen Nationalfeiertag haben wir uns Bands aus Kanada rausgesucht. Ja. Da kamen natürlich diese ganzen Nachrichten natürlich auch. Oh, was ist denn mit Rush? Was ist mit
2: Rush
0: Nickelback?
2: Hat man Montag,
0: was ist denn mit Denko Jones? Was ist mit Billy Talent? Ja, Kanada hat jede Menge geile Rockbands.
2: In allen
0: und
2: Genre.
0: Wir haben uns aber zwei Bands rausgesucht, die ja nicht gar nicht laufen. Du warst bei Saga und ich war bei Monster Truck und Stefan hier mal repräsentieren für alle die, die für den Siegersong gewählt haben.
3: Jo, zum Thema W oder C, heute meine Stimme an C, Monster Truck. Ich habe die 2014 mit dem Debütalbum im alten White Trash in der Schönhauser noch gesehen, mega Show. Danach noch mit der Band irgendwie Backstage die Bar leer gesoffen und irgendwie dope durch einen Apfel geraucht und am nächsten Morgen krank gemeldet. Waren gute Zeiten. Von daher,
2: C. Was ist denn da los?
0: Ja, waren gute Zeiten und das passt eigentlich auch wie die Faust aufs Auge, denn Don't Tell Me How to Live. Hier ist Monster Truck.

0: Geile Band, Don't Tell Me How to Live von Monster Truck. Leider Gottes, vor 2-3 Jahren, so roundabout Corona-Zeit, ist der Sänger, hat sich von der Band verabschiedet. Bis jetzt hat man auch nichts weiter mehr gehört von Monster Truck. Ich hoffe, dass da eventuell nochmal vielleicht mit einem neuen Sänger weitergemacht wird, nochmal ein neues Album erscheint. Ansonsten holt euch diese Alben. Ich glaube, 2 sind mittlerweile rausgekommen.
1: Beide sehr gut, finde ich.
0: Mega, mega gute Musik, mega guter Rock. Und liebe Grüße gehen raus. Liebe Grüße gehen jetzt rüber hier, denn wir haben natürlich an dieser letzten Stunde hier noch...
1: Noch 3-mal, ne? Dann ist Flora wieder da.
0: Also 3 Wochen.
1: Man weiß es nicht so genau, solange diese weg ist. Okay, Abschlussgedicht. Ja, jetzt ist es raus. Die Katze ist aus dem Sack. Ich hab Mick Jagger getroffen. Er kam ganz ohne Frack. Er war nett, war höflich, es war richtig schön. Entspannt, gar nicht obszön. Danke fürs Mitraten. So viele haben mitgemacht. Das war richtig schön. Was für eine Pracht. Bis morgen. Habt einen schicken Tag. Das war der Breakfast Club mit Wolfi und Chris. Die beiden, die man einfach mag.
0: Ja, lass mal so stehen. Vielen Dank, Freunde. Wir hören uns morgen wieder. Bis dann. Kommt gut durch.

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3: Im Studio Michael Bottlick. Die meisten Schüler können es kaum erwarten. Der Berliner Ferien-Countdown läuft. Nächste Woche starten die Sommerferien in der Region. Der Flughafen BER rechnet auch dieses Jahr wieder mit vollen Terminals. Benjamin Herrmann.
4: Über die 6,5 Wochen Sommerferien werden rund 3,7 Millionen Passagiere erwartet. Das sind ungefähr so viele wie im letzten Jahr. Damals gab es keine größeren Probleme. Und in diesem Jahr sind noch die neuen CT-Scanner dazugekommen. Technikgeräte und Flüssigkeiten müssen am Sicherheitscheck nicht mehr ausgepackt werden. Heißt also, es geht alles noch schneller. Die vollsten Tage werden in diesem Jahr die beiden Wochenenden zum Ferienstart und zum Ende. Die beliebtesten Berliner Sommerreiseziele sind Antalya, Mallorca, Kreta und Rhodos. In Deutschland sind vor allem Rügen, Usedom und die Mecklenburgische Seenplatte beliebt.
3: Seit Mitternacht ist der Geschichte der Tankrabatt und das macht sich direkt bemerkbar. An den meisten Tankstellen sind die Preise inzwischen wieder deutlich gestiegen. Nur vereinzelt können Autofahrer noch vom Rabatt profitieren, melden die Portale von ADAC und Tankerkönig. Claudia Wächter berichtet.
5: In vielen Städten kostet der Liter Sprit heute Morgen bereits wieder knapp 2 Euro. Viele Tankstellen hatten bereits aber gestern Vormittag die Preise zum Teil drastisch raufgesetzt. Dennoch gab es oft lange Schlangen, denn viele Autofahrer dachten sich, schnell nochmal voll tanken. Zumal viele befürchten, dass es ab heute Mittag nochmal viel teurer wird. Denn es gilt weiterhin, nur einmal pro Tag um 12 Uhr dürfen die Preise erhöht werden.
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3: Frankreich hat bei der Fußball-WM das Achtelfinale erreicht und dabei Schweden mit 3:0 besiegt. Auch Norwegen steht im Achtelfinale zum ersten Mal seit 28 Jahren. Die Norweger haben die Elfenbeinküste mit 2:1 geschlagen und die Partie Mexiko-Ecuador ging 2:0 zu Ende. Soweit das Neueste aus dem StarFM News Center.
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6: 19 Grad haben wir aktuell in Berlin und Brandenburg. Melden zumindest Wittenau, Spandau und Bernau. Schön wird das Wetter heute nicht. Du merkst, wir sind schon bei der StarFM Prognose. Es wird ein ziemlich verregneter Mittwoch mit Höchstwerten um die 23 Grad mit Regenwahrscheinlichkeiten von 80%. Naja, aber dann wird es besser. Heute Nacht bleibt es dann schon trocken bei 14 Grad. Wird also auch da ein bisschen kühler. Die Tage, die nächsten Tage, naja, es geht so. Ne? Es geht so. Die Sonne kommt mal raus. Morgen ganz schön eigentlich trockene 28 Grad. Aber Freitag und am Wochenende eher unbeständig. Sonne, Wolken, ein paar Schauer im Wechsel. Werte so um die 23 Grad. Die aktuellsten Verkehrsmeldungen aus Berlin und Brandenburg. Die Unfallräumung auf dem Hohenzollernndamm, die geht so langsam voran. Die Ausfahrten von der A100 auf den Hohenzollernndamm, die sind jetzt wieder offen. Aktuell ist der Hohenzollernndamm aber stadtauswärts noch gesperrt. Dann Charlottenburg, die Fasanenstraße zwischen Hardenbergstraße und Kantstraße wird gefeiert bis Mitternacht Richtung Kudamm, eine Vollsperrung für ein Straßenfest. A10 westlicher Ring zwischen Leest und Föhm gibt es Behinderungen gerade in beiden Richtungen nach einem Unfall. Auf dem östlichen Ring Richtung Dreieck-Barnim ist Höhe Marzahn die Standspur und rechte Spur gesperrt. Fahrbahn wird ausgebessert. Und dann finden Sprengarbeiten statt auf der A12 bis 11 Uhr. Die Autobahn ist in dieser Zeit zwischen Fürstenwalde Ost und Müllrose voll gesperrt. Hier gibt es aber eine Umleitungsempfehlung, die ist auch beschildert. Staus haben wir. Auf der A100 Richtung Treptow, gute 20 Minuten zwischen Detmolder Straße, Alboinstraße. Richtung Wedding stehst du zwischen Buschkrugallee, Innsbrucker Platz, sogar 30 Minuten. Und auch auf der Avus der 115 Richtung Dreieck-Funkturm, 20 Minuten Stau zwischen Kleinmachnow und Hüttenweg. Es blitzt aktuell in Grunewald auf der Kleyallee, Lichterfelde, Ostpreußendamm, Lichtenrade, Lichtenrader Damm. Dann auf der A24 im Dreieck Havelland und in Oranienburg auf der Germendorfer Allee. So, bei den Öffis. Die Tramlinie M1 fährt aktuell wegen der Verkehrsstörung nicht zwischen Grabberallee, Pastor-Niemöller-Platz und der Schillerstraße. Wenn du noch Staus und Blitzer hast für die Liste, ruf gern durch oder schick mir einfach kostenlos deine WhatsApp hier direkt ins DAFM-Studio 0800 0303 666. Danke dir, komm gut durch, gute Fahrt.
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6: Mit Thomas, freue mich, dass du mit dabei bist. Bergfest, einen wunderschönen Mittwoch wünsche ich dir. Starten wir rein in 5 Stunden StarFM at Work. Viel Spaß auf der Arbeit wünsche ich dir. Ich tue mein Bestes, dass das so ist. Gleich mit unserem aktuellen Album der Woche, Dear God von Pretty Reckless. Heute mal ganz eigennützig mache ich das. Spielen wir heute mal uns heute mal meinen Lieblingstrack vom Album. About You heißt das Ding. Geile Nummer, wirklich. Aber vorher kommen auch schon geile Nummern. Ghost mit dabei, Blink-182, Cranberries, Aerosmith gibt's gleich mit Ragdoll. Und wir fangen an mit Creed und Higher. Ich wünsche dir einen wunderschönen Mittwoch. Viel Spaß bei allem, was du gerade treibst.

0: Maximum Rock von Ghost, Dance Macabre hier bei Starfam at Work. Ey, mir ist gestern was passiert. Ne, also pass auf, ich muss anders anfangen. Ich trage Schmuck. Ja, also nicht überladen. Ich finde, es ist sehr dezent. Ich trage hier so ein, zwei Lederarmbändchen irgendwie, die mir was bedeuten. Dann habe ich meine Uhr. Dann habe ich einen Ring. Und ich habe einen Nasenring und ich habe so in Ohren zwei Ohrringe, ne, so Tunnel und eine Halskette. Vielleicht ist es auch schon zu viel, aber ich finde es nicht überladen. Also ich finde so, ja, ich habe Spaß dran. Ne. Jedenfalls ist ein Armband kaputt gegangen. Geh gestern zu einem Geschäft, also wo es diese Armbänder immer so gibt, ne, und die haben auch so Bekleidung und haben eben auch diese Armbänder und sag so, ja, Mensch, brauche ein neues Armband, wo habt ihr denn die jetzt? Irgendwie, die waren doch immer hier. Sagt die Verkäuferin, haben wir nicht mehr, wird nicht mehr so viel verlangt. Schmuck bei Männern, glaubt sie, ist mal out. So, habe ich die angeguckt und sag so, okay, gut, dann ist das jetzt wohl out. Dann bin ich rausgegangen und war jetzt so ein bisschen geplättet und dachte so, oh Gott, bin ich jetzt out? Bloß weil ich jetzt so ein paar Lederarmbänder trage und so eine Kette und so Ohrringe und deswegen, ich wollte dich jetzt heute mal fragen, Schmuck bei Männern, ist das total out oder ist das immer noch trendy? Geht sowas?
1: Ja, zum Thema Schmuck bei Männern. Also ich glaube, dass viele Männer gut Schmuck tragen können. Es muss natürlich passen. Aber ansonsten spricht überhaupt nichts dagegen. Eher in.
0: Ah, danke schön, Roger. Das hat mir jetzt so ein bisschen Auftrieb gegeben hier heute am Mittwochmorgen, ne? Ich denke die ganze Zeit, ich bin jetzt total out. Aber hilf mir mal weiter auf die Sprünge. Bin ich jetzt total out, weil ich jetzt irgendwie so eine Halskette trage und ein paar Lederarmbändchen und Ohrringe und einen Ring in der Nase und so? Und ist das bei Männern jetzt wirklich out? Oder sollte ich jetzt davon ablassen? Oder findest du das im Gegenteil vielleicht sogar cool? Hilf mir mal ein bisschen heute, ja. Heiter mich mal ein bisschen auf und sag mir, dass ich nicht out bin. Das würde mich total freuen, ja. 0800 030 3666. Alle anderen Meinungen sind aber natürlich auch okay. Wir machen weiter mit Maximum Rock, gleich von The Offspring. Three Days Grace habe ich dabei und die Killers mit Somebody Told Me That I'm Not Out.
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zu dir nach Hause. Aber ich finde, den bringen sie auf einen neuen Level nach Hause. Ich meine, sie haben auch echt gut Zeit gehabt zum Üben und sich zu präsentieren. Sind mit AC/DC und den Rolling Stones getourt, also mit den ganz, ganz Großen. Und jetzt ist nach 4 langen Jahren also endlich das neue Album draußen. Megatracks sind da drauf. Und ich habe mir für heute überlegt, ich spiele uns heute mal meinen Favoritentrack auf dem Album. Vielleicht wird es ja auch deiner. Der heißt About You. Ich meine, auf Dear God geht es nicht nur um Lautstärke, es geht auch um ziemlich viel Innenleben. Taylor Momsens Innenleben. Die hat er in den letzten Jahren immer wieder gezeigt, dass sie keine Lust auf Rockmucke als reine Pose hat. About You, der Song, den ich dir gleich spiele, der passt da perfekt rein. Ja, der Song klingt persönlich, fast direkt an jemanden adressiert und genau dieses Gefühl, das zieht sich durch das ganze Album. Produziert wurde die Scheibe unter anderem von Taylor Momsen selber, Gitarrist Ben Phillips und Jonathan Wyman, also von Leuten, die sehr, sehr genau wissen, wie diese Band zu klingen hat. Nämlich roh, ganz, ganz groß, aber dabei trotzdem nicht glatt gebügelt. So, jetzt habe ich viel gequatscht. Ich spiele jetzt also, wie gesagt, meinen persönlichen Favoritentrack. Hier sind The Pretty Reckless vom aktuellen Album Dear God mit About You.

About You, aktueller Track von unserem Album der Woche, Dear God von The Pretty Reckless, ihr neues Studioalbum, 14 neue Songs. Wir haben also noch eine Menge vor, wir hören noch heute und morgen den ganzen Tag über mit dir rein. Sag uns gerne weiterhin deine Meinung, wie du das Album findest, wie du die Tracks findest, wie sie dir gefallen. 0800 0303 666, einfach eine Sprachnachricht schicken oder melde dich an starfm.de als Plattenprüfer. Nächsten Tracks gibt's nachher bei T-Bone in der Rush Hour 15:30 Uhr.

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6: Im Studio Michael Bottlick. In Berlin soll die Sperrmüllabholung kostenlos werden. Das schlägt jetzt Wirtschaftssenatorin Franziska Giffey vor und will so das Müllproblem der Hauptstadt endlich in den Griff bekommen. Benjamin Herrmann.
7: Einmal pro Jahr und pro Haushalt soll die Abholung von Sperrmüll kostenlos sein, so die Idee der SPD-Senatorin. Bisher kostet das zwischen 50 und 100 Euro. Und genau das ist auch einer der Gründe, weshalb Sofas, Schränke, Matratzen und so weiter immer häufiger im Stadtbild stranden und nicht entsorgt werden. Außerdem will Giffey mit der BSR ausmachen, dass mehr Straßen und Plätze mit Hochdruckreinigern gesäubert werden, zum Beispiel am Cottbusser Tor. Generell will sie Berlin nicht als Müllstadt bezeichnen. Es gibt Ecken mit größeren Problemen, aber die Stadt versinkt nicht generell im Müll, so Giffey.
6: Seit Mitternacht ist der Geschichte der Tankrabatt und das macht sich direkt bemerkbar. An den meisten Tankstellen sind die Preise inzwischen wieder deutlich gestiegen. Nur vereinzelt können Autofahrer noch vom Rabatt profitieren, melden die Portale von ADAC und Tankerkönig. Claudia Wächter berichtet.
8: In vielen Städten kostet der Liter Sprit heute Morgen bereits wieder knapp 2 Euro. Viele Tankstellen hatten bereits aber gestern Vormittag die Preise zum Teil drastisch raufgesetzt. Dennoch gab es oft lange Schlangen, denn viele Autofahrer dachten sich, schnell nochmal voll tanken. Zumal viele befürchten, dass es ab heute Mittag nochmal viel teurer wird. Denn es gilt weiterhin, nur einmal pro Tag um 12 Uhr dürfen die Preise erhöht werden.
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6: Frankreich hat bei der Fußball-WM das Achtelfinale erreicht und dabei Schweden mit 3:0 besiegt. Auch Norwegen steht im Achtelfinale zum ersten Mal seit 28 Jahren. Die Norweger haben die Elfenbeinküste mit 2:1 geschlagen und die Partie Mexiko-Ecuador ging 2:0 zu Ende. Soweit das Neueste aus dem Star-FM News Center.
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9: Dann schauen wir doch mal auf die aktuellen Temperaturen in Berlin und Brandenburg. Aufs Perfect Circle Wetter heute Abend, Open Air in der Zitadelle vielleicht. Aktuell haben wir 19 Grad in Lichtenberg, 19 Grad in Kreuzberg, 19 Grad in Eberswalde. Und auch in Spandau an der Zitadelle sind es gerade so knapp über 19 Grad. Die Star-FM-Prognose für heute sieht allerdings jetzt gar nicht so richtig schick aus. 22 Grad die Höchsttemperaturen. Überwiegend wolkig und ja, 80% Regenwahrscheinlichkeit. Naja, weißt du, was das Gute ist aber ist für Perfect Circle? Vielleicht heute Abend, dass die Regenwahrscheinlichkeit zur Nacht hin wieder abnimmt. Also möglicherweise ist es abends dann auch schon wieder trocken. Nachts haben wir trockene 14 Grad, morgen der Donnerstag wird nämlich schön und trocken, sonnig 28 Grad. Erst am Freitag gibt es wieder einzelne kleine Regentröpfchen, örtlich mal bei wolkigen 23 Grad. Der Samstag auch so Sonne, Wolken im Wechsel, trocken bei 24 Grad. Also pendelt sich so langsam auf 23, 24 Grad ein, bis auf morgen 28 Grad. Und es bleibt eigentlich bis auf heute überwiegend trocken. So. Die aktuellsten Verkehrsmeldungen aus Berlin und Brandenburg. Wir fangen an mit einer guten Nachricht. Die kommt vom Hohenzollernamm in Wilmersdorf. Der ist wieder freigegeben. Der Unfall ist geräumt. Dann die Riesaer Straße in Hellersdorf zwischen Hönower Straße, Schönewalder Straße bis abends eine Sperrung wegen Bauarbeiten. Charlottenburg Straßenfest, Fasanenstraße ist gesperrt zwischen Hardenbergstraße, Kantstraße bis Mitternacht Richtung Kudamm. Und die A10, der östliche Ring Richtung Dreieck-Barnim-Höhe Marzahn, Stammspur und rechte Spur gesperrt, weil die Fahrbahn ausgebessert wird, immer noch Hitzeschäden. Dann haben wir Staus auf der A100 Richtung Treptow, aktuell gute 20 Minuten ab Detmolder Straße bis hoch zur Albuinstraße. Und dann nochmal Richtung Wedding zwischen Buschkuckallee und Innsbrucker Platz, 20 Minuten. Auf der 115 Richtung Dreieck-Funkturm stehst du auch gut, na so 10, 15 Minuten aktuell zwischen Kleinmachnow und Hüttenweg in der Baustelle. Gewitz wird in Zehlendorf, Sargemünder Straße, Tempelhof Hirzer Weg, Lichterfelde Ostpreußendamm, Lichtenrade, Lichtenrader Damm und in Oranienburg in der Germendorfer Allee. Gute Nachrichten gibt es auch bei den Öffis. Die Reparaturarbeiten der S-Bahn im Bereich Karlshorst sind jetzt abgeschlossen. Heißt, der fahrplanmäßige Verkehr der S3 ist wieder aufgenommen worden. Hast du noch was für die Liste? Stausblitzer? Gerne her damit. Einfach anrufen oder eine WhatsApp schicken. Kostenlos 0800 0303 666. Vielen Dank. Gute Fahrt.
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9: Reiß dich mal zusammen, Thomas, ne? Ja. Ich bin Thomas, der alte Franke. Freue mich, dass du mit dabei bist. Wir starten rein in die nächste Stunde StarFM At-Work. Natürlich wieder mit ganz viel geilem Stuff, ja. Was ist los in deiner Region? Ich verrat's dir gleich, ne? Und natürlich geht's auch wieder ein bisschen um mich und meine Passion. Gleich mehr dazu. Ach ja, jetzt geht's um deine Passion und meine auch. Maximum Rock, Glycerine von Bush habe ich dabei. Disturbed, Land of Confusion, alter Genesis-Klassiker. Owner of a Lonely Heart, ein Classic-Rock-Song von Yes. Und wir starten mit den Beat-Buletten oder auch die Beat-Steaks. Hand in Hand. Schönen Mittwoch.

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0: ein
1: Rescue,
0: in die Welt von Nickelodeon
1: von
0: und PayPal.
1: Hier am
0: schon ab 49 Euro inklusive Übernachtung. Tropical Islands,
1: ich bin Thomas und ich trage Schmuck.
2: Olivenöl bestellt.
1: Das war jetzt mal meine große Vorstellung.
2: Amazon Prime
1: nee, also ich trage so, wie ich finde, dezenten Schmuck.
2: Das wäre
1: ein bisschen
2: geklärt.
1: So Lederarmband und eine kleine Lederkette und Ohrringe
2: zum
1: und
2: Beispiel
1: Nasenringe.
2: Die Haut geschmeidig halten.
1: Ja, jetzt wirst du wahrscheinlich sagen, ich bin dezent, völlig überladen. Nee, also ich finde, also...
2: Das
1: man muss es ein bisschen dezent halten, aber mir gefällt es
2: so
1: persönlich. Wollte gestern, ich habe die Story
2: jemand
1: vorhin schon mal erzählt, wollte gestern mir ein neues Armband holen, weil es kaputt gegangen ist, sagt die Verkäuferin im Laden.
2: Lieferung am nächsten Tag.
1: Haben wir nicht mehr.
2: Bei Prime.
1: Ist out.
2: Ja, weitere Informationen
1: gekauft,
2: unter amazon.de/prime.
1: Okay, da bin ich jetzt halt out. Hilfen, da bin ich jetzt out. Ja, also Schmuck bei Männern, geht das heutzutage noch? Ist das vielleicht sogar trendy oder hat die Frau recht und ist es wirklich out? Also, Rodolfo ist da eher bei der Frau.
3: Also ich bin als Kind so oft auf irgendwelche Bretter mit Nägeln getrampelt, dass als mein Vater dann ankam, als ich so ein war, willst du nicht hier wohl ein Ohrring haben, habe ich gesagt, nee, ich biege meinen Körper eigentlich nochmal absichtlich. Und die Ringe mag ich überhaupt nicht, weil ich habe eine Lehre als in der KZ-Bremse und es ist fürchterlich, was die gegen Rippen und auf dem Lenkrad antun. Ich

Also ich mache das eigentlich auch weiter. Ich würde nur gerne mal wissen, bin ich jetzt total out damit oder bin ich, ist das okay oder bin ich gar vielleicht jetzt trendy, weil es immer mehr ist. Also wie findest du Schmuck bei Männern? Ja, hinterlass mir gerne mal weiter eine Nachricht. Heiter mich

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0: 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Na klar war das Pat Benatar, dein Maximum Rock hier bei StarFM at Work. Hast du morgen Abend schon was vor? Nein, noch nicht? Dann setz ich dich unter die Kuppel.
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0: Aber nicht unter irgendeine Kuppel, denn du erlebst Cosmic Rock im Zeiss Großplanetarium. Das ist eine richtig, richtig geile Geschichte. Ich erzähl's dir immer wieder, weil ich's dir immer wieder erzählt habe. Unser Musikchef Jakob, der war auch schon dabei.
2: Cosmic Rock ist ja mehr als nur irgendeine Veranstaltung oder ein Konzert. Cosmic Rock ist etwas, was all deine Sinne gleichzeitig in Anspruch nimmt. Du sitzt in einem bequemen Sessel, ein bisschen nach hinten gelehnt, unter dieser Kuppel im Planetarium und siehst über dir Bilder aus dem All, wie eine Reise durch die Zeit und durch den Weltraum mit Raumschiffen, mit den Planeten, mit Videoinstallationen, mit Licht, mit Lasern. 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Ich habe es schon zweimal gesehen und muss sagen, selbst beim zweiten Mal entdeckt man immer wieder noch Sachen, die man beim ersten Mal gar nicht sehen konnte, weil wie gesagt, diese Leinwand ist so riesengroß über deinem Kopf, dass es immer noch irgendwas gibt, was im Augenwinkel beim ersten Mal nicht da war. Dazu gibt es neue Songs, die wir in die Playliste gepackt haben, Sachen, die noch besser zu den Bildern passen. Es gibt neue Visuals, es gibt neue Filme. 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Ich kann es wirklich nur empfehlen. Cosmic Rock ist etwas, was es nur bei StarFM gibt.
0: Ja, wenn du denkst, das kommt jetzt ja nur aus euren Reihen, ihr müsst ja eure Veranstaltung gut finden. Nein, nein, nein, alle Maximum Rocker, die da waren, sind auch begeistert. Ne, Andrea?
3: Ja, hallo. Wir kommen gerade aus der Cosmic Rock Veranstaltung. Vielen Dank für die Karten. Es war ein sehr schöner Abend, also eine sehr schöne Stunde mit wundervoller Musik, also wie bei StarFM, ganz tolle Rockmusik und eine tolle Lasershow.
4: Es war eine Stunde, wie meine Frau schon sagt, und sie ging ganz schnell vorbei. Ich dachte, na, welche Titel kommen jetzt noch? Auf einmal war Schluss. Ich war sehr überrascht, aber wirklich tolle Lasershow, gute Musikauswahl. Es fing an mit AC/DC und ging richtig Laser ab mit Metallica. Es hat großen Spaß gemacht. Wir waren beide zufrieden.
3: Also, vielen
4: Danke
3: Dank.
4: Danke für die Karten.
0: Also, auch Bock drauf, morgen Abend dir das mal anzugucken. Cosmic Rock im Zeiss Großplanetarium. 21.30 Uhr wäre der Beginn. Dann schreibe ich dich gerne +1 auf die Gästeliste. 0800 0303 666. Viel Spaß.

Fallon hat die richtige Medizin gefunden. Gute Musik. Neben The Gaslight Anthem ist er endlich auch wieder mit seiner Band Painkillers zu hören. Im September gibt's das neue Album und hier das Titelstück daraus in der Star FM Playlist. Brian Fallon and the Painkillers mit Not Bad for New Jersey.

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6: Im Studio Michael Bottlick. In Berlin soll die Sperrmüllabholung kostenlos werden. Das schlägt jetzt Wirtschaftssenatorin Franziska Giffey vor und will so das Müllproblem der Hauptstadt endlich in den Griff bekommen. Benjamin Herrmann.
7: Einmal pro Jahr und pro Haushalt soll die Abholung von Sperrmüll kostenlos sein, so die Idee der SPD-Senatorin. Bisher kostet das zwischen 50 und 100 Euro. Und genau das ist auch einer der Gründe, weshalb Sofas, Schränke, Matratzen und so weiter immer häufiger im Stadtbild stranden und nicht entsorgt werden. Außerdem will Giffey mit der BSR ausmachen, dass mehr Straßen und Plätze mit Hochdruckreinigern gesäubert werden, zum Beispiel am Cottbusser Tor. Generell will sie Berlin nicht als Müllstadt bezeichnen. Es gibt Ecken mit größeren Problemen, aber die Stadt versinkt nicht generell im Müll, so Giffey.
6: Seit Mitternacht ist der Geschichte der Tankrabatt und das macht sich direkt bemerkbar. An den meisten Tankstellen sind die Preise inzwischen wieder deutlich gestiegen. Nur vereinzelt können Autofahrer noch vom Rabatt profitieren, melden die Portale von ADAC und Tankerkönig. Claudia Wächter berichtet.
8: In vielen Städten kostet der Liter Sprit heute Morgen bereits wieder knapp 2 Euro. Viele Tankstellen hatten bereits aber gestern Vormittag die Preise zum Teil drastisch raufgesetzt. Dennoch gab es oft lange Schlangen, denn viele Autofahrer dachten sich, schnell nochmal voll tanken. Zumal viele befürchten, dass es ab heute Mittag nochmal viel teurer wird. Denn es gilt weiterhin, nur einmal pro Tag um 12 Uhr dürfen die Preise erhöht werden.
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6: Frankreich hat bei der Fußball-WM das Achtelfinale erreicht und dabei Schweden mit 3:0 besiegt. Auch Norwegen steht im Achtelfinale zum ersten Mal seit 28 Jahren. Die Norweger haben die Elfenbeinküste mit 2:1 geschlagen und die Partie Mexiko-Ecuador ging 2:0 zu Ende. Soweit das Neueste aus dem Star-FM News Center.
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9: Wir schauen auf die aktuellen Temperaturen in Berlin und Brandenburg. Nikolassee 20 Grad, Wannsee 20 Grad, Weißensee 20 Grad und auch bei dir vor der Haustür sind es gerade 20 Grad. Na, die Regenwahrscheinlichkeit, die ist heute leider ziemlich hoch, liegt so bei 80%. Wir erreichen maximale 23 Grad. Ja, und immer wieder einzelne Regenschauer heute. Vielleicht lassen die am Abend aber nach. Ja, für die coolen Konzerte auf jeden Fall. Ich meine, Foo Fighters heute in Berlin, Perfect Circle heute in Berlin, alles Open Air. Da wünscht man sich natürlich schönes Wetter und das sieht natürlich gar nicht so schlecht aus. Ich meine, heute Nacht soll es schon trocken bleiben bei 14 Grad, also vielleicht haben wir abends Glück und der Regen lässt ein bisschen nach. Morgen wird jedenfalls ein schöner Donnerstag, zumindest was das Wetter angeht, 28 Grad nochmal mit 8 Stunden Sonne. Freitag, Samstag, ja, so 23, 24 Grad, überwiegend wolkig und vielleicht hier und da mal ein kleiner Regenschauer. So, that's it. Die aktuellsten Verkehrsmeldungen aus Berlin und Brandenburg. Charlottenburg, die Fasanenstraße ist wegen eines Straßenfestes gesperrt. Bis Mitternacht heute zwischen Hardenbergstraße, Kantstraße Richtung Kudamm. Hellersdorf, die Riesaer Straße zwischen Hönower Straße und Schönewalder Straße. Bauarbeiten bis zum Abend, eine Vollsperrung. Dann Wittenau, Oranienburger Straße, die ist auch aktuell vollgesperrt nach einem Unfall in Höhe am Nordgraben. Und auf der A10, nördlicher Berliner Ring Richtung Dreieck-Barnim, Liegenbleiber zwischen Dreieck-Havelland und Oberkremer. Hier fährst du bitte vorsichtig. Dann haben wir Staus auf der A100 Richtung Treptow zwischen Detmolder Straße, Albuinstraße. Sind es jetzt noch aktuell so 10-12 Minuten. Richtung Weddingen zwischen Oberlandstraße, Kreuz-Schöneberg auch noch gute 10 Minuten. Wegen der Baustelle, wegen der Verengung. Das Ganze übrigens noch bis nächste Woche Donnerstag. Also die Bauarbeiten da. Die 115, Dreieck-Nutetal Richtung Dreieck-Funkturm zwischen Kleinmachen und Hüttenweg stehst du auch gerade so knappe 10 Minuten im Stau. Geblitzt wird in Treptow in der Bulgarischen Straße, Wilmersdorf, Westfälische Straße, Zehlendorf in der Sargemünder Straße, Tempelhof, Hirzer Weg, Lichterfelde, Ostpreußendamm und in Trebin auf der Belitzer Straße. Bei den Öffis kommst du soweit gut durch. Keine aktuellen Meldungen, gute freie Fahrt. Hast du noch was für die Liste? Dann gerne her damit. Staus und Blitzer gerne anrufen oder WhatsApp-Nachricht schicken. Kostenlos an die 0800 0303 666. Hab eine gute Fahrt.
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9: Starten wir rein in die nächste Stunde Star FM at Work. Schön, dass du eingeschaltet hast. Freue mich, dass du mit dabei bist. Ich bin Thomas, der alte Franke. Wünsche dir einen wunderschönen Mittwochvormittag. 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Ich habe geilen Maximum Rock für dich in dieser Stunde, Star FM at Work. Wie immer natürlich, aber wir gucken mal, was ich alles habe. Den aktuellen Song von Deine Cousine zum Beispiel, Dosenbier und Schiffe schauen. Hubus Tank dabei mit The Reason, Motley Crue, Dr. Feelgood, du merkst, ja, es geht los. Und jetzt Biffy Clyro mit Tiny Indoor Fireworks. Starten wir dieses Feuerwerk. Wunderschönen Mittwoch.

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0: Ja, zum Thema Schmuck bei Männern. Also, ich glaube, dass viele Männer gut Schmuck tragen können. Es muss natürlich passen. Aber ansonsten spricht überhaupt nichts dagegen. Eher in.
1: Ja, danke schön, Roger. Baut mich bitte weiter auf heute. Ja, ich trage gerne Schmuck, meine Armbänder, meine Ketten, irgendwie Ohrringe, Nasenring, alles mit dabei. Und Ringe. Ich stehe dazu, ich find's gut, aber gestern wurde ich so ein bisschen verunsichert, weil eine Verkäuferin, als ich mir einen Armband kaufen wollte, sagte, haben wir alles nicht mehr, haben wir aus dem Programm genommen, wird nicht mehr so verlangt. Sie glaubt mal, Schmuck bei Männern wäre inzwischen auch out. Bin ich wieder rausgegangen aus dem Laden und gedacht, boah, ich besuche ich gar nicht mehr. Also ich stehe dazu, aber ich wollte von dir so ein bisschen aufgebaut werden, denken so, bin ich jetzt so ein buntes Einhorn quasi, was noch Schmuck trägt. Ist Schmuck bei Männern noch okay? Ist es vielleicht sogar extrem cool oder ist das total out, ne?
2: Ja, wakey wakey. Na gut, dafür ist es zu spät. Ja, hier ist Thomas aus Tindorfer Strand. Ich höre euch schon seit ewigen Zeiten per Livestream, / im Auto natürlich ihrer DRB Plus. Ja, Schmuck bei Männern. In oder out. Egal, wenn es einem gefällt, dann trägt man Schmuck. So, wenn ich jetzt um meine Person geht, 8 Ringe, 3 Uhren, 1, 2 Ketten, mitunter eine Halskette, Ohrringe und ich fühle mich unfassbar wohl damit und das bin ich auch. So kennen mich die Leute und hinzu kommt es wie bei der Kleidung, einige Menschen sehen damit verkleidet aus und andere, die wirkliche Typen sind, denen steht das, da passt es auch. Also nicht einfach mal, ich trage mal Schmuck und du schaust dich an und sagst ja nur, nee, komm, ich bin verkleidet. Also, wer es tragen kann, der soll es auch tragen, ob in oder out, egal, come on, unser Leben, wir bestimmen es. In diesem Sinne, StarFM Maximum Rock.
1: Dankeschön, Thomas, auf jeden Fall. Und komm, Kai haben wir auch noch hinterher und er hat ja irgendwie recht. Ne?
3: Ja, also ich bin der Meinung, diese ganze In- und Out-Thematik ist eigentlich nur was für, drücken wir es mal salopp aus, Loser, weil die einfach keinen eigenen Geschmack und Rückgrat haben und sich immer danach richten, was andere sagen, was schick aussieht. Nö, von mir aus hab 1000 Lederarmbänder, ich hab auch meine Ketten, meinen Ohrring, meine Uhr und auf jedem meiner Finger einen Ring.
1: Ja, wenn du das bei Männern cool findest, Schmuck, oder sagst, Männer mit Schmuck gehen überhaupt nicht. Ja, Hotline direkt ins Studio 0800 0303 666.
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0: Tja, heute Abend spielen die Foo Fighters in Berlin, das letzte Konzert in Deutschland. Vielleicht hat es ja damit was zu tun, dass die Foo Fighters mit ihrem Caught in the Echo sich da vehement in deinen Rockcharts, den Staff im Rock Top 30, auf der 1 halten. Und da sind sie auch noch in dieser Woche. Ja, und es gibt aber 3 Neuvorstellungen, die du jederzeit reinwählen kannst, noch bis Freitag 16:45. Da werden die Rockcharts dann nämlich neu gemischt.
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0: Und da würde ich jetzt gerne mal einen kleinen Blick drauf werfen. Zebrahead sind zum Beispiel eine dieser 3 Neuvorstellungen. Perfect Life is Such a Bore heißt die aktuelle Single. Der 4. Song, der aus ihrer kommenden EP vorgestellt wird, die am 12. August rauskommt. Motionless and White sind mit am Start als Neuvorstellung Nummer 2 zusammen mit Skylar Grey. Rest in Peace. Auch da kommt ein neues Album raus, Decades, am 17. Juli. Auch das hier ist schon mal einen kleinen Vorgeschmack drauf. Also vielleicht sagst du auch da, die kriegen auf jeden Fall meine Stimme. Motionless and White featuring Skylar Grey mit Rest in Peace. Dann rein in die StarFM App, starfm.de und vote für diese Neuvorstellungen. Und Neuvorstellung Nummer 3, die spiele ich dir jetzt in voller Länge. Die klingt so. Itchy mit Bleeding Heads and Heart Attacks. Simi?
2: Ja, 2026 ist tatsächlich ein irres Jahr für Itchy, weil wir werden sage und schreibe 25 Jahre alt als Band. Es ist völlig crazy, wenn man mal so drüber nachdenkt. Und das werden wir dann im Herbst und Winter auf unserer großen Tour ausgiebig feiern. Und man muss sagen, wieder einmal haben wir es nicht geschafft, so ein Jahr zu bestreiten, ohne auch neue Musik rauszubringen. Deswegen gibt es ab heute bereits die 3. neue Single. Sie trägt den Namen Bleeding Heads and Heart Attacks. Ist 100% Punkrock aufs Maul, würde ich sagen. Ja, und was gibt es außerdem noch zu melden, außer viel Spaß beim Hören. Und dann sehen wir uns hoffentlich im Herbst und Winter auf unserer Tour. Tschüss.
0: Na logisch. Dankeschön, Sibi. Also hier ist die Nummer Bleeding Heads and Heart Attacks. Hier ist der 3. Song im Jubiläumsjahr. Hier sind Itchy.

0: Band.
1: Itchy, Bleeding Heads and Heart Attacks. Eine unserer drei Neuvorstellungen für die Star von Rock Charts, die Rock Top 30, die neue Ausgabe. Die gibt's am Freitag wieder ab 16.45 Uhr. Und du hast jederzeit die Chance, bis dahin zu voten für alle Songs, die da schon drin sind, ob sie aufsteigen, absteigen sollen oder eben neu einsteigen sollen, was unsere drei Neuvorstellungen angeht. Also, vote, was das Zeug hält. 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
7: Im Studio Michael Bottlick. Rente, Steuern, Gesundheit, Pflege. Die schwarz-rote Bundesregierung will in dieser Woche ein großes Reformpaket schnüren. Wie lang der Koalitionsausschuss heute in Berlin für seine Beratungen braucht, das ist völlig offen. Der Bundesverband der deutschen Industrie hat die Koalition angesichts der Wirtschaftskrise aufgefordert, ein umfassendes Reformpaket für mehr Wachstum und Wettbewerb zu liefern. Lea Matschulat.
8: Die Industrie, Handwerksverbände, Start-ups, sie alle haben seit Jahren vor allem eine Forderung, bitte weniger Papierkram, weniger Anträge und bitte eine schnellere Bearbeitungszeit. Kurz Bürokratieabbau. Und auch das ist ein Thema für die Bundesregierung, sie will da liefern. Beim Koalitionsausschuss will Schwarz-Rot auch eine Reform der Einkommensteuer voranbringen. Um kleine und mittlere Einkommen zu entlasten, will die SPD unter anderem einen höheren Spitzensteuersatz. CDU und CSU passt das nicht.
7: Soweit das Neueste aus dem StarFM News Center.
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7: Nach dem WM-Aus hat die deutsche Fußballnationalmannschaft ihr WM-Quartier in Winston-Salem verlassen. Die Spieler sind individuell abgereist, teilweise zusammen mit ihren Familien. Wie verlief der Abschied aus den USA und wie geht es jetzt weiter? Thomas Bremser.
10: Die sonst übliche Abschlusspressekonferenz hat der DFB abgesagt. Einige Spieler sind vormittags nochmal mit dem Fahrrad oder Golfkart über das Hotelgelände gefahren und sind dann nach und nach weggefahren worden. Julian Nagelsmann habe ich am Flughafen noch gesehen, am späten Nachmittag in Charlotte. Ganz unauffällig kam er da auf dem Weg zum Check-in an uns vorbei, hatte eine Sonnenbrille auf und schob seinen Alukoffer. DFB-Präsident Bernd Neuendorf betont, man werde sich erstmal zusammensetzen in den kommenden Tagen und beraten, wie es zu dieser Leistung kommen konnte.
11: Ich glaube, wir können nach so einem Turnier nicht einfach zur Tagesordnung übergehen. Wir müssen darüber sprechen, was die Gründe waren für dieses erneute frühe Ausscheiden bei einer Fußball-Weltmeisterschaft, das uns alle zutiefst bewegt.
10: In diesen Gesprächen wird Julian Nagelsmann wohl um seinen Job kämpfen müssen. Vielleicht überzeugt er ja die DFB-Spitze, auch im September auf der Bank zu sitzen. Dann startet die Nations League gegen die Niederlande.
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1: Ja, die aktuellen Temperaturen in Berlin und Brandenburg, so wolkige 21 Grad in Tempelhof in Mitte und wolkige 21 auch in Marzahn. Höchsttemperaturen heute knapp drüber, so 23 Grad können wir erreichen, aber es bleibt genauso. Nicht so schön, ne? Wolkig, immer wieder kommen einzelne Regenschauer auf. Also Foo Fighters, Open Air im Olympiastadion, The Perfect Circle, Open Air Zitadelle. Nimm dir was Regenfestes mit, ja, das kann ja nicht schaden, wobei es am Abend eigentlich gar nicht so schlecht aussieht, denn die Nacht bleibt schon trocken bei 15 Grad und auch der morgige Donnerstag wird eigentlich sehr schön und sonnig mit 28 Grad und 7 Stunden Sonne, also vielleicht hast du Glück und abends kein Regen mehr. Ich drücke auf jeden Fall für alle die Daumen, die bei den Foo Fighters oder Perfect Circle sind oder woanders, irgendwo draußen. Freitag, Samstag gucken wir auch schon mal so 23, 24 Grad, da bleibt es noch trocken, aber wolkig. Der Sonntag sieht bisher ein bisschen kacke aus. Ja, ist ja so. Charlottenburg. Wir gehen mal auf die Fasanenstraße, da wird gefeiert. Straßenfest bis Mitternacht gesperrt. Die Fasanenstraße zwischen Hardenbergstraße, Kantstraße, Hellersdorf, Riesaer Straße. Hier wird nicht gefeiert. Trotzdem eine Sperrung zwischen Hönower Straße, Schönewalder Straße, Bauarbeiten. Wilmersdorf, die Schlangenbader Straße. Hier ist ein Kran im Einsatz, deshalb Höhe Mecklenburgische Straße, eine Sperrung, keine Wendemöglichkeit bis morgen Abend. Wittenau, die Oranienburger Straße, nach wie vor voll gesperrt. Höhe am Nordgraben nach einem Unfall. Und die A9 Richtung Berlin zwischen Kleinmarzehns und Niemek gibt es gerade Behinderung auf der linken Spur nach einem Unfall. Dann haben wir Staus auf der A100. Jeweils 10 Minuten Richtung Treptow zwischen Detmolder Straße, Albuinstraße wegen der Baustelle und auch in der Gegenrichtung ab Oberlandstraße bis zum Kreuz Schöneberg auch 10 Minuten Stau. Das Ganze, die Baustelle noch bis 9. Juli, also nächste Woche Donnerstag. Die 115 noch zum Schluss Richtung Dreieck-Funkturm zwischen Kleinmachnow und Hüttenweg stehst du gerade 12 Minuten. Aktuelle Blitzer stehen im Wedding, hier Blitzes in der Afrikanischen Straße, Britz, Johannisthaler Chaussee, Neukölln in der Gerlinger Straße, dann Blitzes in Treptow, Bulgarische Straße, Wilmersdorf, Westfälische Straße und in Oranienburg in der Germendorfer Allee. Bei den Öffis keine aktuellen Meldungen, da kommst du gut durch, gute freie Fahrt. Wenn du noch was hast, gerne her damit. Für Staus und Blitzer einfach anrufen bitte oder eine WhatsApp schicken, kostenlos an die Star Ranger Hotline, direkt ins Studio 0800 0303 666. Habt eine gute Fahrt, vielen Dank.
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1: Ja, wir haben uns schon alle gewundert um den Herrentag rum, warum der Wolfi nicht erreichbar ist. Ja, wo der Wolfi so sich rumtreibt schon wieder. Und heute Morgen ist die Bombe geplatzt. Ja, ich durfte ja nichts sagen. Ich muss eine Verschwiegenheitsklausel unterschreiben. Ne? Er war in London in der Nähe vom Park und hat Mick Jagger getroffen. Er hat Mick Jagger getroffen und hat uns nichts davon erzählt, weil er eben nicht durfte. Aber heute Morgen ist die Bombe geplatzt. Wie Mick Jagger so ist, das interessiert mich ja. Ne? Ich meine, hat er vielleicht Mundgeruch? Gibt es irgendeinen so Makel an Mick Jagger? Sind die Falten vielleicht so tief, dass man es auf der Bühne gar nicht sieht? Aber wenn man direkt neben ihm sitzt, wie ist der so drauf? Ja? Wolfi gleich bei mir im Studio. Und dann werden wir auch mal die Bombe platzen lassen, was du davon hast, dass Wolfi Mick Jagger getroffen hat. Haha, du hast nämlich auch eine ganze Menge davon. Starten wir jetzt aber erstmal rein hier in diese Stunde at Work mit The Damn Things. Friday Night, Going Down in Flames, Foreigner haben wir gleich dabei, geht's zurück in die 80er, Hot-Blooded, direkt nach den Architects und Broken Mirror. Ich bin Thomas, wunderschönen Mittwoch.

0: Evanescence, oder wie manche Menschen schön sagen, Evanescence, die heißen aber Evanescence. Who will you follow jedenfalls, weil du immer fragst, spreche ich die richtig aus? Evanescence wäre total korrekt. Leute, heute Morgen ist ja die Bombe geplatzt bei uns, ne? Es durfte ja nicht verraten, das war ein riesengeheimes Krimerei und dann ist geplatzt. Der Wolfi war bei Mick Jagger in London.
1: Absolut, Wahnsinnsmoment.
0: Also das ist ja, das wäre für mich auch so ein kleiner Fan-Moment, das ist ja großartig.
1: Du kennst das, wir haben so viele Musiker interviewt über die Jahre, wir haben so viele Größen gehabt, aber ich finde, es gibt dann immer noch mal so eine Stufe und im Musikbereich gibt es für mich genau zwei, die da heute noch sitzen dürfen, das ist Paul McCartney und das ist Mick Jagger.
0: Die Beatles und die Stones, das
1: wissen wir. Und ich habe wirklich die Ehre gehabt, im Hyde Park in einem 5-Sterne-Hotel Mick Jagger in einem Hotelzimmer zu treffen und mit ihm über das neue Album zu quatschen.
0: Was ich ja immer merke, je größer die Rockstars, desto netter und bescheidener wirken die eigentlich und sind so, wie ist Mick Jagger?
1: Ich war sehr überrascht, weil du weißt ja nicht, bei so einer Größenordnung, wie ist er so, ist er nahbar oder nicht? Und er kam erstmal rein und hat es einem total einfach gemacht. Er hat dir gleich die Hand gegeben, ich war nicht sicher, ob es Körperkontakt gibt oder nicht. Mhm. Er hat dir immer tief in die Augen geguckt beim Sprechen. Und was ich total faszinierend fand, bei den Antworten war ich anfangs, habe ich so das Gefühl gehabt, irgendwas ist komisch, irgendwas stimmt nicht. Da hat so ein bisschen übertrieben gelacht, fand ich. Das war so ein bisschen zu viel, so ein bisschen drüber. Bis ich es kapiert habe, Mick Jagger hat performt. Der hat dir auf jede Frage eine richtige Show geliefert und hat 3-4 Minuten richtig performt. Dem ist egal, ob du von der BBC bist oder hier von Star FM. Der gibt dir die Show, die Mick Jagger Show, wenn du sie brauchst und er nimmt dich voll ernst von der ersten Sekunde an und hat dir einfach nur geile Antworten geliefert.
0: Ich bewundere den Typen, ich sage ja immer zu meinen Leuten, wenn ich mit 81 oder 82, was der mittlerweile ist, ne, wenn ich da noch so rumhüpfe und so bin, dann danke lieber Gott, wirklich. Also ist der denn wirklich, also wirkt er auch so fit oder wenn man so neben ihm ist, wirkt er dann doch klappriger, ob man sieht die tiefen Furchen oder so? Oder?
1: Ich hatte ein bisschen Angst, weil genau das Bild hatte ich vor Augen und dann kommt er rein und ja, er ist sehr zierlich, das war er ja schon immer, gibt er die Hand, da ist jetzt auch nicht mehr so viel Druck dahinter, aber eigentlich wirkt er so, wie man ihn auf den Bildern vom Fernsehen und so weiter kennt, also es ist nicht, dass er, du hast nicht das Gefühl, da steht ein U-Opa vor dir, sondern ein gereifter, älterer Gentleman, der immer noch wahnsinnig gern Musik macht.
0: Gibt es denn irgendwas Negatives zu erzählen von dem Event, von Mick Jagger?
1: Es war ein bisschen kurz.
0: Hat er Mundgeruch gehabt, hat er gestunken?
1: Es war ein bisschen kurz, wir hatten am Ende nur 20 Minuten und das fand ich natürlich ein bisschen absurd. Da wirst du von der Plattenfirma eingeflogen nach London, morgens hin, abends zurück, so nach dem Motto, ich habe da noch verlängert, wenn ich schon mal da bin, wegen 20 Minuten Interview mit Mick Jagger, aber hey fuck, es sind The Rolling Stones und wenn es noch eine Band gibt, die diese ganze Nummer fährt, dann sind die das, die machen geile Werbekampagnen und da wirst du halt auch mal nach London geflogen, um einen älteren Herrn zu treffen, der wirklich nett war. Und vielleicht eins noch zum Schluss. Ich war sehr ruhig bei dem Interview. Ich dachte, ich bin übernervös. Ich war aber sehr ruhig. Und ich habe erst hinterher, glaube ich, so richtig realisiert, was da gerade passiert ist. Dann habe ich auf mein Handy geguckt und ein paar Leute wussten ja, dass ich da bin. Und über, wie war er? Wie, selbst mein Papa hat mich versucht anzurufen, der sich null für Musik interessiert. Aber jeder wollte wissen, wie war Mick Jagger?
0: Ja, Foreign Tongues, das neue Album kommt ja demnächst raus.
1: Ne? Nächste Woche Freitag
0: nächste
1: ist es
0: Woche
1: da.
0: Nächste Woche Freitag. Was haben unsere Maximum Rockets davon, dass du Mick Jagger getroffen hast? Doch bestimmt irgendwas.
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0: Wolfi hat mit Jagger getroffen und du sollst auch Wahnsinn. Was davon haben. 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Danke, Wolfi.

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0: Auf jeden Fall pünktlich sein. Die beiden Support-Bands, die lohnen sich nämlich auch auf alle Fälle. Fat Dog, eine sehr, sehr geile junge Band aus England. Die spielen 16:30. Das machen die Foo Fighters ja immer gerne, dass sie junge Bands supporten. Und die Idols, ebenfalls aus England, die sind dann 17:30 dran. Auch sehr sehenswert. Die Foo Fighters dann um 19 Uhr auf der Bühne. Und vor 19 Uhr unbedingt auch nochmal pinkeln gehen. Dir vielleicht da nochmal was zu trinken holen, weil du kommst in der ersten halben Stunde vom Set nicht dazu, weil die Setlist der absolute Knaller ist. Und ich sag's jetzt für alle, die das nicht hören wollen. Achtung, Spoiler. So haben auf jeden Fall die letzten Konzerte immer begonnen. Mit All My Life, mit The Pretender, mit Times Like These, meistens dann auch noch Rope. Und wirklich die erste halbe Stunde meinst du, dass Dave Grohl aus so einem Käfig entlassen wurde, wie so ein wild gewordener Tiger. Das geht so dermaßen ab. Daher pünktlich 19 Uhr, die Foo Fighters am Start, guck's dir an.
1: Kleine Interessensfrage von mir, hat er sein Töchterchen Violet wieder mitgebracht vielleicht?
0: War beim letzten Konzert nicht dabei, nein.
1: Na, wäre mal eine schöne Überraschung eigentlich, ne? Wann muss ich nochmal pinkeln gehen?
0: Also, die Band spielt fast 3 Stunden. Ich sag mal so, der Mittelteil, da gibt's dann auch mal so eine Akustik-Session. Da kommt dann die Band vor auf den Steg, da wird's dann ja ein bisschen ruhiger. Dann gibt's nochmal eine Bandvorstellung von den Ex-Bands der ganzen Foo Fighters Mitglieder und da hat man dann mal die Zeit zum Durchatmen, aber die erste halbe Stunde, die ist hart, also da knallt's ohne Ende.
1: Berner, wie macht sich der neue Schlagzeuger, wie ist der?
0: Total geil, weil Dave Grohl endlich wieder jemanden hat, mit dem er Instrument tauschen kann. Elin Rubin spielt ja ultra gut eigentlich alle Instrumente, aber vor allem auch Gitarre und dann tauschen sie eben bei einem Song. Also heißt, Dave Grohl sitzt endlich auch mal wieder am Schlagzeug und da merkt man einfach, dass bei denen absolut die Chemie in der Band passt und dementsprechend ist es sensationell, dass sie Elin Rubin haben.
1: Dankeschön, Berner. Du warst dabei beim ersten Foo Fighters Konzert und du bist heute Abend dabei, hoffentlich, jedenfalls beim zweiten in Berlin. Die Foo Fighters, das waren so ein paar Insider-Tipps. Ich danke dir dafür.
0: Immer gerne. Viel Spaß allen.
1: Dankeschön.

0: Oh, ich war gerade so hingerissen. Rolling Stones waren das gerade mit Jealous Lover. Letzter Song hier in dieser Stunde. 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
11: Im Studio Christian Haffmann. Offiziell durchgewunken. Berlins neue 50-Meter-Tram darf endlich auf die Schiene. Nach mehrjähriger Verzögerung hat die zuständige technische Aufsichtsbehörde die Inbetriebnahme für den sogenannten Urban Liner erteilt, sagt die BVG. Michael Bottlick berichtet.
12: Die ersten Test- und Schulungsfahrten sollen in der kommenden Woche Mittwoch starten. Ab Mitte Juli soll das Fahrzeug dann regulär auf der Linie M4 zwischen Hackeschem Markt und Hohenschönhausen fahren. Noch in diesem Jahr soll die Urbanliner-Flotte dort auf rund 15 Züge anwachsen. Bis 2028 soll sie sich verdoppeln. Der Urbanliner für Berlin bietet Platz für insgesamt 312 Fahrgäste.
11: Mit dem Ende des Tankrabatts sind die Spritpreise heute Morgen wie erwartet kräftig gestiegen. Laut ADAC hat Super E10 um 8 Uhr rund 13 Cent mehr gekostet als zur gleichen Zeit gestern. Diesel sogar rund 16 Cent mehr. Ein Liter Super E10 lag damit im bundesweiten Schnitt bei knapp 1,97 Euro, Diesel bei 1,91 Euro. Der ADAC kritisiert das Vorgehen der Tankstellen als fragwürdig, denn vielerorts lagere ja noch günstiger versteuerter Kraftstoff in den Tanks. Der Steuerrabatt von rund 17 Cent pro Liter war heute Nacht ausgelaufen. Er hatte seit dem 1. Mai gegolten.
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11: Julian Nagelsmann ist nach dem WM-Debakel zurück in Deutschland. Nach der Landung in München verschwand er durch den Hinterausgang, vorbei an wartenden Journalisten ohne Fans und ohne Stellungnahme. Einzelheiten aus der Sportredaktion.
13: Der Bundestrainer weiß genau, wie schlecht seine Lage ist. Er selbst sagt, dass die wenigsten wohl seine Weiterbeschäftigung unterschreiben würden. Während Ex-Weltmeister Mats Hummels öffentlich seine Ablösung fordert und die Bild-Zeitung "Jetzt muss Klopp kommen" titelt, hält sich DFB-Boss Neuendorf noch bedeckt. Er will erst in Ruhe analysieren, warum die Mannschaft ihr Potenzial nicht abrufen konnte. Das kann allerdings dauern, denn beim DFB müssen Gremien befragt werden und ein Personalwechsel kostet viel Geld.
11: Soweit das Neueste aus dem StarFM News Center.
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0: Ach, jetzt sehe ich schon das Lachen bei allen Foo Fighters Fans, bei allen APC, A Perfect Circle Fans. Die Sonne scheint und das macht natürlich Hoffnung auf die Open Airs heute Abend, dass es vielleicht ja doch nicht regnet. Ne? 22 Grad haben wir aktuell in Wilmersdorf, in Klinik in Nordbahn 22 Grad, in Hellersdorf 22 Grad und ich aktualisiere gerade nochmal die Regenwahrscheinlichkeit. Naja, sie liegt bei 80%. Aber heute Nacht liegt sie tatsächlich bei 10%. Das heißt, es kann wirklich sein, dass es heute Abend nicht mehr regnet oder dann aufhört, auch wenn es vorher mal schauert. Morgen schöner Donnerstag jedenfalls mit 15 Grad in der Nacht, 28 Grad und viel Sonne morgen am Donnerstag. Freitag, Samstag auch noch schön, 23, 24 Grad, Sonne, Wolken im Wechsel, bleibt erstmal trocken dann. Ich drück die Daumen, dass es heute nicht regnet auf deinem Konzert. Hellersdorf, die Riesaer Straße zwischen Hönower Straße, Schönwalder Straße bis zum Abend wegen Bauarbeiten gesperrt. Weitere Verkehrsmeldungen aktuell aus Berlin und Brandenburg. Die FUFA, das wie gesagt im Olympiastadion, 16:30 ist Beginn. Ab 14 Uhr kann es da doch zu, ein bisschen Verkehrschaos kommen. Ne? Also es wird empfohlen, mit den Öffentlichen anzureisen. Bis Mitternacht musste immer wieder damit Verkehrsbehinderung rechnen rund ums Olympiastadion. Dann Wittenau, Oranienburger Straße. Es gab einen schweren Unfall. Immer noch die Oranienburger Straße höher am Nordgraben vollgesperrt nach dem Unfall. Wir gucken auf die aktuellsten Staus. Die sind natürlich auf der Autobahn auf der A100 Richtung Treptow. Jetzt wieder 20 Minuten ab Detmolder Straße bis zur Albuinstraße. In der Gegenrichtung Richtung Wedding ab Oberlandstraße bis Kreuz Schöneberg Detmolder Straße 10 Minuten. Auf der 115 Richtung Dreieck Funkturm Stau zwischen Kleinmachnow Hüttenweg mit 10 Minuten und ziemlich langer Stau auf der A10 westlich Berliner Ring Richtung Dreieck Werder zwischen Potsdam Nord und Vöben aktuell gute 30 Minuten mehr. Gewitzfluss im Wedding in der Afrikanischen Straße, in Moabit, Levezzo Straße, Treptow an der Wuhlheide, Britz-Johannisthaler Chaussee, Neukölln in der Gerlinger Straße und in Trebin in der Belitzer Straße. Nö, bei den Öffis haben wir keine aktuellen Meldungen, kommst im Moment gut durch, alles planmäßig, gute freie Fahrt. Hast du noch was für die Liste, rufst du gerne an für Staus und Blitzer oder schickst kostenlos deine WhatsApp hier direkt ins StarFM im Studio 0800 0303 666. Gute Fahrt, vielen Dank.
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0: Und da bin ich. 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Wir starten jetzt erstmal rein in die nächste Stunde StarFM at Work, auch schon wieder die letzte übrigens. Deine Rock News habe ich gleich für dich dabei und natürlich jede Menge Maximum Rock. Free Klassiker All Right Now, genau der. Do Not spiele ich dir gleich mit Calling, eine Runde Pearl Jam, Even Flow und wir starten mal mit Corey Baby. Hier ist Corey Taylor und Beyond.

0: Servus, da ist der Schoschi. Also, welcher Schmuck bei Männern? Meine Meinung, soll doch jeder machen, wie er will. Solange es einem persönlich gefällt, kann es auch nicht out sein. Ich persönlich trage überhaupt keinen Schmuck. Meine Haut verträgt es nicht und ja, es gibt auch Sachen, die mir einfach nicht gefallen und dann trage ich die halt nicht. Also dann noch einen schönen Tag. Servus.
1: Ja, danke schön, Schorschi, auf jeden Fall nochmal für deine Meinung. Also ich bin inzwischen auch drüber weg, obwohl die Verkäuferin mich da verunsichert hat und sagt hat, was du da trägst, Schmuck ist inzwischen out bei Männern. Ich trage es trotzdem, ich stehe dazu, ich finde mich gut mit dem Schmuck, sollen die anderen denken, was sie wollen. Kaufe ich meinen Schmuck halt woanders und nicht mehr in dem Laden, ne? Dankeschön, Schorschi, jedenfalls.
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1: Kommen wir mal zum Fun Rock News, Evanescence und Bring Me To Life. Da sage ich immer nur Glückwunsch, denn Bring Me To Life ist jetzt offiziell Diamant-zertifiziert. Bedeutet, Songs, also werden ausgezeichnet von der RIAA, so, Recording Industry Association of America. Die zeichnen Songs und Alben aus, die sich mindestens 10 Millionen Mal verkauft haben, wobei jetzt 10 Downloads oder 150 Streams genauso viel zählen wie ein physischer Verkauf. Jedenfalls ist Bring Me To Life jetzt tatsächlich damit kommerziell erfolgreicher als Songs wie Thunderstruck von AC/DC oder auch Living on a Prayer von Bon Jovi. Da kann man auch nur Glückwunsch Evanescence sagen. Billy Talent. Billy Talent haben ja vor 2 Wochen 2 kleine Club-Gigs für einen guten Zweck gespielt in Köln und Berlin. Gesammelt wurde dabei Geld für die Initiative Fuck You, Multiple Sclerosis. Schlagzeuger Aaron ist ja auch an der Krankheit, an MS erkrankt, kann deshalb nur eingeschränkt Schlagzeug spielen. Deshalb ist die Krankheit immer schon ein wichtiges Thema bei Billy Talent. Jedenfalls ist jetzt die finale Spendensumme aus diesen beiden Shows bekannt gegeben worden. Das sind stolze 36.365 Euro. Sehr geil. Danke an alle, die gespendet haben, ne? Kann man da nur sagen. Und dann noch was von, im weitesten Sinne Metallica. Die Schwester vom verstorbenen Metallica-Bassisten Cliff Burton braucht jetzt Unterstützung. Die braucht eine lebensnotwendige Operation, die wohl um die $15.000 kosten wird. Und deshalb wurde jetzt eine Crowdfunding-Aktion gestartet. Mehr als ein Drittel des Spendenziels ist schon erreicht. Wenn du noch spenden möchtest, dann gofundme.com. Help Connie Burton receive life-saving surgery. Soweit erstmal deine Rock News. 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

0: Bon Jovi eigentlich Schmuck? Muss ich jetzt gerade mal überlegen, ne? Das war er jedenfalls gerade, Bon Jovi, In These Arms. Ja, Schmuck bei Männern. Ich will jetzt gar nicht mehr auf dieser In- oder Out-Frage rumreiten heute. Ich trage Schmuck, weil ich dazu stehe, weil ich es mag irgendwie, wurde aber von der Verkäuferin verunsichert. Deswegen heute so die Frage mal an dich. Schmuck bei Männern, findest du das okay? Hast du selber viel Schmuck als Typ oder sagst du, nee, geht jetzt nicht, ne? Sascha?
1: Hi, Sascha hier. Zum Thema Schmuck bei Männern, in oder out, ich finde das vollkommen legitim, dass auch Männer Schmuck tragen können. Ich selber trage außer Festivalbändchen, meinem Ehering und einer Armbanduhr tatsächlich nicht mehr allzu viel Schmuck. Ich hatte in meiner Jugend, hatte ich mal ein Lippenpiercing, ein Ring. Damit identifiziere ich mich heute nicht mehr unbedingt. Aber wenn ich mir Lenny Kravitz anschaue, der mit seinen 60 Jahren mit Nasenpiercing, Ohrring und sämtlichem Schmuck da rumäumelt, da wird jede Frau bei schwach. Also dementsprechend, ja, Männer und Schmuck, finde ich, sind auf jeden Fall legitim.
0: Ja, Dankeschön, Sascha. Annika ist zum Beispiel, naja, hör mal selber, ich glaube, ihr findet Lenny Kay auch ganz cool mit seinem Nasenring.
2: Hallo, hier ist die Annika. Also zum Thema Schmuck bei Männern, ich finde, im Grunde ist das schon okay. Also das finde ich auch, manche Piercings, wenn es nicht zu viel ist, so im Gesicht, sieht es schon echt toll aus, wenn so ein Lippenpiercing ist oder auch ein Septum oder ein cooles Nasenpiercing, so ein Ring wie bei Lenny Kay. Ja, Ohrringe, oh why not, manchen steht es total, manchen nicht. Also man muss das so wissen, jeder sollte machen. Ringe, boah, warum nicht? Manche haben aber echt auch viel, Klimbim so dran, ne? Gibt auch schöne Ketten, männlich aussehende Armbänder, sag jetzt mal männlich aussehende. Ja, jeder soll machen. Ich finde es eigentlich ganz gut. Weniger ist mehr, würde ich sagen. Schmuck bei Männern. Ja, meinetwegen. Gut. Ciao.
0: Ciao, danke schön. Ja, ey, ich danke euch. Also, hat mir schon ein bisschen geholfen. Man ist ja doch so ein bisschen verunsichert, wenn so eine Verkäuferin irgendwie sagt, so, ja, nee, Schmuck bei Männern haben wir rausgenommen, ist irgendwie out, ne? Und du denkst so, boah, bin jetzt out. Nee, jetzt weiß ich, jeder soll das tragen, was er mag, jeder soll das tragen, wozu er steht. Ich stehe zu meinem Schmuck, trag's weiter. Danke dir. Geil.
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7: Im Studio Christian Haffmann. Offiziell durchgewunken, Berlins neue 50-Meter-Tram darf endlich auf die Schiene. Nach mehrjähriger Verzögerung hat die zuständige technische Aufsichtsbehörde die Inbetriebnahme für den sogenannten Urban Liner erteilt, sagt die BVG. Michael Bottlick berichtet.
8: Die ersten Test- und Schulungsfahrten sollen in der kommenden Woche Mittwoch starten. Ab Mitte Juli soll das Fahrzeug dann regulär auf der Linie M4 zwischen Hackeschem Markt und Hohenschönhausen fahren. Noch in diesem Jahr soll die Urbanliner-Flotte dort auf rund 15 Züge anwachsen. Bis 2028 soll sie sich verdoppeln. Der Urbanliner für Berlin bietet Platz für insgesamt 312 Fahrgäste.
7: Wichtige Änderungen für WhatsApp-Nutzerinnen und Nutzer. Beim beliebten Messenger-Dienst kann man in Zukunft seine Handynummer vor anderen verbergen und stattdessen einen Benutzernamen verwenden. Aber wie kommt man an seinen Wunsch-Nutzernamen? Ronny Thorau.
9: Also man kann sofort loslegen, braucht aber die neueste Version der WhatsApp-App. Muss die also einmal updaten, dann sollte man in den App-Einstellungen unter Profil den Menüpunkt Benutzernamen reservieren finden. Da muss man dann bestimmte Vorgaben erfüllen, wenn man selber einen Nutzernamen eingibt. Man kann sich aber auch einen Namen generieren lassen. Manche Namen gehen dabei nicht, weil sie zum Beispiel Behörden oder Promi-Personen gehören. Und es wird immer gecheckt, ob der Wunschname noch frei ist. Wenn ja, kann man ihn reservieren.
7: Und wie geht's dann weiter? Wann kann ich mit dem reservierten Benutzernamen arbeiten?
9: Ja, das kann einige Monate dauern, bis das für alle ausgerollt ist. Man kriegt später eine Benachrichtigung, wenn die Benutzernamenfunktion aktiviert wurde. Ab dann kann ich meine Benutzernamen an andere Kontakte weitergeben, statt wie bisher meine Telefonnummer.
7: Dankeschön, Ronny.
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7: Nach dem frühen WM aus der deutschen Fußballnationalmannschaft läuft die Trainerdebatte auf Hochtouren. Der Weltmeisterkapitän von 2024, Philipp Lahm, stellt sich klar gegen eine Weiterbeschäftigung von Julian Nagelsmann. Im Kicker schreibt er, schon bei der Heim-EM habe Deutschland nicht geglänzt, danach sei keine Entwicklung mehr gekommen. Mats Hummels hat sich bei Magenta TV klar positioniert. Für den Job als Bundestrainer nach Nagelsmann kämen für ihn sowohl Jürgen Klopp als auch Pep Guardiola in Frage. Soweit das Neueste aus dem Star FM News Center.
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10: Guten Tag. Die aktuellen Temperaturen in Iraq City um die 21 Grad jeweils in Tempelhof und Marzahn. Heute ist es wechselhaft. Temperaturen bis zu 25 Grad sind möglich. Auch möglich teils kräftige Schauer und Starkregen. Die Star-FM-Prognose für morgen wechselnd bewölkt und Temperaturen bis zu 28 Grad. Es bleibt auf jeden Fall meistgehend trocken und das Wetter wird ja sowieso am besten für einen DTB Maximum Rock Night am Samstag. 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So, was haben wir denn? Na, natürlich unsere Autobahn 100 Richtung Treptow. 20 Minuten mehr zwischen Detmolder Straße und Albuinstraße. Auch 10 Minuten mehr zwischen Oberlandstraße und Kreuz Schöneberg in Richtung Wedding. Auf der A115 Nutetal Richtung Dreieck Funkturm zwischen Kleinmachnow und Hüttenweg. Hier auch Stau, mehr als 10 Minuten einplanen. Und dann auf der westlicher Berliner Ring Richtung Dreieck Werder, hier zwischen Potsdam Nord und Vöben. Mehr als eine halbe Stunde bitte einplanen. Das könnte ja eine Weile dauern. Da haben wir eine Blitzer in der Seestraße, auf der Blumberger Damm und auf der B2 und auf der A24 Dreieck Havelland und A10 Dreieck Nutetal. Da haben wir ja hier von der S-Bahn S41, 42, 46, 47 wegen einer Reparatur an der Strecke besteht zwischen Tempelhof und Südkreuz nur ein 20-Minuten-Takt mit dieser Linie. Und der S3, kein Halt in Hirschgarten statt auswärts. Und das Ganze bis nächste Woche Freitag, 22 Uhr. Wenn du was Neues entdeckst, einfach mal kostenlos anrufen oder eine WhatsApp-Sprachnachricht bitte an die 0800 0303 666. Dankeschön und gute Fahrt.
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10: Hey, die Heidi Odi T-Bone hier, AM Bianca nach wie vor im Urlaub. Ich bin der Rest der Woche da für dich. Hättest du gern mal das Familienticket von der Deutschen Bahn? Dann erzähl mir eine lustige Reisegeschichte, die du gemacht hast mit deinen Kids. 0800 0303 666 und ich schenke es dir. So einfach geht das. Jetzt Maximum Rock für dich von Alter Bridge, Robert Palmer dabei und hier ist 4 Hot Boy mit Dan.

0: Star FM Maximum Rock von Alter Bridge, Watch Over You. Happy Mittwoch und es wird ja auch ein sehr lauter Mittwoch werden.
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0: Ja, denn A Perfect Circle sind in the town.

Zitadelle Spandau. Ja, ab 17.30 Uhr ist schon Einlass. Beginn ist 19 Uhr. 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Und du rufst jetzt an, beziehungsweise du schickst mir eine Sprachnachricht, beziehungsweise auch eine Textnachricht über WhatsApp an die 0800 0303 666. Stichwort A Perfect Circle. Und mit ein bisschen Glück bist du dabei. Ich wünsche dir viel Spaß. Hier jetzt Papa Roach mit See You in Hell.

0: FM Maximum Rock und ich muss jetzt ein bisschen was beichten. Na? Ich bin gerade hier grün vor Neid.
1: Ein bisschen, ne?
0: Wolfi steht vor mir und was ist mir zu Ohren gekommen? Du hast, Moment, du hast Mick Jagger getroffen von den Stones?
1: Ja, tatsächlich. Die Plattenfirma
0: leibhaftig?
1: Hat mich eingeladen. Ich bin mit dem Flieger nach London geflogen und habe Mick Jagger in einem 5-Sterne-Bunker am Hyde Park in London getroffen im Hotelzimmer und wir haben über das neue Album gequatscht.
0: Ist nicht wahr.
1: Krass, oder?
0: Das erklärt, warum es ein bisschen nach 4711 hier riecht im Studio. Erzähl mal, Mick, ist der... Ich meine, komm, der ist über, war das der 82?
1: Der ist über 80 und wenn wir haben beide sehr, sehr viele Musiker getroffen zum Interview und so weiter. Ja. Aber ich finde, Mick Jagger ist eine andere Liga, durch und durch. Das ist einfach, und da war die Erwartungshaltung auch groß. Und dann kommst du rein, bist ein bisschen nervös und dann kommt er rein und er macht es dir so leicht. Das ist so ein sympathischer Mensch, hat dir gleich die Hand gegeben. Ich war mir nicht sicher, ob er Körperkontakt überhaupt macht. Bei der Größenordnung ist das nicht selbstverständlich.
0: Seine Majestät, ne, kann man ja nicht sicher sein.
1: Deswegen, aber er hat dir die Hand gegeben, hat dich immer intensiv angeguckt, immer in die Augen geguckt und hat dich von der ersten Sekunde an ernst genommen, weil, weißt du, da waren so Fernsehsender da und BBC war da und dann kommt Wolfi von Star FM und der hat ja keine Ahnung, wer ich bin. Ja. Aber der hat dich 100% ernst genommen, hat auf alles toll geantwortet, war nett, war zugänglich, war witzig, hat gelacht. Geil. Also es war schon besonders.
0: Aber komm, Butter bei die Fische. Ich meine, der ist über 80 Jahre alt. Kommt er dir ein bisschen zerbrechlich rüber oder einen fetten Eindruck?
1: Ich habe das Thomas schon heute Mittag gesagt. Ich hatte ein bisschen Schiss im Vorfeld, weil er vielleicht von dieser Würde ein bisschen verliert, die man so hat, wenn man ihn anguckt, von diesem Respekt, wenn er dann vorne steht, man hat Angst, da steht ein Ur-OP, aber war gar nicht so. Klar, der Händedruck war jetzt nicht der stärkste der Welt, aber eigentlich wirkt er genau so, wie man ihn im Fernsehen oder so kennt. Mhm. Und es war nicht so, dass da ein Opa steht, es war eher so, dass da einfach ein sehr reifer, älterer Gentleman steht, der immer noch unfassbar Bock hat auf Musik und der das immer noch, obwohl das nicht machen muss, unfassbar professionell angeht. Der hat bei jeder Antwort performt. Der hat dir eine Show geliefert, er hat dir Mick Jagger gegeben und das fand ich geil.
0: Also Profi durch und durch.
1: Durch und durch. Und ich glaube, das sagt ganz viel aus, warum die Stones das sind, was sie geworden sind. Er nimmt jedes Interview ernst und wenn er was macht, dann macht er es richtig. Ja. Und so hatten wir ein richtig schönes Interview. Wir hatten nicht so lang, okay, 20 Minuten, aber es waren 20 Minuten in einem Zimmer mit Mick Jagger.
0: 20 Minuten länger als ich mit Mick Jagger in einem
1: Mit den meisten
0: hatte.
1: Der Welt, wenn wir mal ehrlich sind. Nee, das war wirklich was Besonderes. Es war absurd. Du wirst eingeflogen nach London für 20 Minuten und dann gehst du wieder zu Heathrow und fliegst wieder zurück.
0: Geil.
1: Aber hey, das hast du once in a lifetime, also absolut.
0: Ja. Geil. Und ich meine, Mick Jagger bigger than life, jetzt hier von den Dimensionen her. Wie groß ist er denn wirklich? Jetzt hier vom Körpergröße. Ich rede jetzt von...
1: Körpergröße ist er nicht so groß.
0: Ist er so groß wie du?
1: Ja, sowas rum. Und aber er ist halt die Hälfte vielleicht. Der ist ja gärtenschlank, der Mann. Ich weiß nicht, wie er
0: ist. Ja,
1: sehr
0: schmal, ne?
1: Dadurch wirkt er so ein bisschen schlaksig, aber ein Riese ist er nicht.
0: Nee. Okay. Und Stones bringen nächste Woche ein neues Album raus?
1: Freitag das neue Album draußen und du kannst es dann vor allen anderen hören. Wir machen Pre-Listening, da schicken wir dich hin, da reservieren dir Plätze. Schau mal in die Rockcap auf starfm.de. Ab morgen gibt es da auch Tickets bei uns.
0: Cool.
1: Und ich werde noch natürlich ein Radio-Special machen, schönes Feature mit dem Interview, mit Infos rund um die Reise. Da ist ja einiges auch. Ich habe festgestellt, man kriegt gar keinen Reisepass in 10 Minuten auf dem Amt. Ich hatte überhaupt keinen. Also
0: Pre-Listening in London oder was?
1: Nee.
0: Okay, wurde gerade sagen.
1: Ich habe das bei mir gemerkt. Also es gibt mir ganz viele Stories zu erzählen rund um diesen Besuch. Und da machen wir nächste Woche ein richtig fettes Special. Laden wir da auch in die App und dann gibt es alle Infos, wie es war. Wenn man mal einmal im Leben die Chance hat, Mick Jagger zu treffen.
0: Wahnsinn.
1: Durch und durch.
0: Ich bin so neidisch.
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1: Na, das ist Steven Tyler und Aerosmith, ganz am Anfang ihrer Karriere, über 50 Jahre alt der Song, 73 schon mal veröffentlicht und erstmal 75 kam es ganz groß raus. Star FM Maximum Rock hörst du. Guten Morgen, jetzt von alt bis neu.
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3: Ja, Dirk hier. Eine Sache mal, also das Album, das neue von Pretty Reckless, ist absoluter Oberknaller. Also es ist richtig Rock'n'Roll vom Feinsten. Ich liebe das. Taylor Momsen, Bombe. Und ich freue mich so sehr, dass ich eine Konzertkarte habe. Und dann sehe ich sie live.
1: Jawohl.
3: Bis dann. Rock on.
1: Okay, Dirk, ich bin ganz bei dir. Na, Dear God, haut gut rein.

werden wir jetzt ganz durchhören heute, About You. Wir hören ja die ganze Woche in dem Album Dear God rein von The Pretty Reckless, das neue Album. Du sagst uns, wie du es findest, und morgen schenken wir es dir. Und jetzt About You, 0800 03 03 666. Schicke uns eine Sprachnachricht und erzähl uns, wie du das Ding findest.

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5: Im Studio Christian Haffmann. Die U-Bahn-Linie 8 soll bis ins Märkische Viertel verlängert werden und die Planungen werden konkreter. Die BVG hat jetzt eine erste Erkundungsbohrung durchgeführt, um den Baugrund zu untersuchen. Vorausgegangen war ein offizieller Planungsauftrag des Berliner Senats. Die bevorzugte Trasse soll vom Bahnhof Wittenau über den Wilhelmsruher Damm bis zum Senftenberger Ring führen, mit 3 neuen Stationen. Einen konkreten Zeitplan gibt es allerdings noch nicht. Bei heißen Gerüchten gilt es cool zu bleiben. Die Hochzeit des Jahrhunderts könnte bald in New York steigen. Der Bürgermeister hält sich bedeckt, hat aber einen Tipp für die brütende Hitze parat. Auch wenn Soran Mamdani nicht offiziell bestätigte, die Hinweise mehren sich, dass Taylor Swift und Travis Kelce sich das kommende Wochenende für den großen Tag ausgesucht haben könnten. Tina Eck weiß mehr.
6: Ja, nicht unbedingt am Wochenende, aber übermorgen am Freitag soll die Mega-Hochzeit im Madison Square Garden in New York angeblich über die Bühne gehen, mit Stars wie Stevie Nicks und mit einer hochgeheimen Gästeliste. Rund um die Arena in New York sind Barrikaden aufgebaut, große Trucks stehen vor der Laderampe, die Gerüchteküche also brodelt, aber bestätigt ist die Feier bislang nicht. New Yorks Bürgermeister Mamdani riet allen Bürgern, in der Hitzewelle cool und in klimatisierten Räumen zu bleiben, und wer heiraten wolle, der sei im Madison Square Garden ja gut aufgehoben, orakelte er. Es wird auch spekuliert, dass Swift und Kelce standesamtlich schon verheiratet sind und am Freitag eben nur eine Riesenparty feiern.
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5: Nach dem frühen WM aus der deutschen Fußballnationalmannschaft läuft die Trainerdebatte auf Hochtouren. Der Weltmeisterkapitän von 2024, Philipp Lahm, stellt sich klar gegen eine Weiterbeschäftigung von Julian Nagelsmann. Im Kicker schreibt er, schon bei der Heim-EM habe Deutschland nicht geglänzt, danach sei keine Entwicklung mehr gekommen. Mats Hummels hat sich bei Magenta TV klar positioniert. Für den Job als Bundestrainer nach Nagelsmann kämen für ihn sowohl Jürgen Klopp als auch Pep Guardiola in Frage. Soweit das Neueste aus dem Star FM News Center.
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7: Guten Tag. Aktuelle Temperatur in New York City um die 21 Grad, jeweils 22 in Wilmersdorf und Kreuzberg. Heute, es kann der ein oder andere örtliche Gewitter, teilweise kräftige Gewitter geben und Starkregen. Das ist nicht auszuschließen. Star-FM-Prognose für morgen. Wieder eigentlich schön, wechselnd bewölkt bei Temperaturen bis zu 28 Grad, bleibt aber weitgehend trocken. Da haben wir natürlich A100, Startregen Richtung Treptow, hier zwischen Detmolder und Albuinstraße. Mehr als 20 Minuten einplanen bitte. Und in die andere Richtung, Richtung Wedding, hier zwischen Oberlandstraße und Kreuz Schöneberg, mehr als 10 Minuten wegen Stau. A115, Dreieck Nutetal Richtung Dreieck Funkturm, zwischen Kleinmachnow und Hüttenweg, Stau. Hier mehr als 10 Minuten, und auf der A10 westlicher Ring Richtung Dreieckwerder zwischen Potsdam Nord und Vöben. Auch hier Stau, da ist dick und fett, da brauchst du mehr als eine halbe Stunde. So, Köpenick wird geblitzt an der Wuhlheide, Wedding-Perleberger Straße und auf der A10 Dreieck Nutetal. Und dann haben wir in Babelsberg Süd, hier Rudolf-Moos-Straße wird auch noch geblitzt. Wegen einer Reparatur an der Strecke zwischen Tempelhof und Südkreuz gibt es nur 20 Minuten Takt mit der Linie S46. Es kommt auf den Linien S41, 42 zu Verspätungen und vereinzelt Ausfällen. Wenn du noch was Neues entdeckst, dann bitte anrufen. Unsere Ranger Hotline ist geschaltet und kostenlos. 0800 03 03666. Dankeschön und gute Fahrt.
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7: Hey, die eine Odi, T-Bone hier. A und Bianca nach wie vor im Urlaub.
1: Ich bin dafür, dass jeder, der sich ein Tier anschafft, sich sachkundig macht, über das Tier, was er sich anschafft.
7: Ja, Tina plädiert für den Sachkundennachweis für Tiere, was ab heute in Österreich jetzt Pflicht ist. Was sagt der Tierschutzberater dazu? Das hören wir in 10 Minuten. Aber erstmal dicke, fette Maximum Rock von Feinsten. Him ist dabei mit Right Here in My Arms, Fleetwood Mac mit Go Your Own Way. And here's Limp Bizkit mit My Generation. If only we could fly.

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0: Right here in my arms from him, Star FM Maximum Rockhörste, happy Mittwoch. Big Thema heute früh im Breakfast Club, Sachkundenachweise für Tiere. Seit heute in Österreich ist es Pflicht. Menschen müssen sich einen Sachkundenachweis und Praxiseinheiten absolvieren, um sich einen Hund oder ein anderes Tier zu halten. Was sagt der Tierschutzberater dazu?
1: Hallöchen, ich bin der Micha Breest und ich bin Tierschutzberater im Tierheim Berlin. Und das, was die Dame vorhin gesagt hat, ist auf jeden Fall richtig, dass ältere Leute oftmals Tiere geschenkt bekommen oder sich welche anschaffen, denen nicht gerecht werden. Aber man kann das nicht verallgemeinern. Es hat nicht viel mit dem Alter zu tun. Also wir im Tierheim haben auch sehr, sehr viele Hunde von jüngeren Menschen, die dort landen, die auffällig geworden sind, die gebissen haben, die völlig unerzogen sind. Und das betrifft sowohl kleine als auch sehr viele große Hunde. Schwieriger wird es bei großen Hunden, weil die auch schwerer wieder zu vermitteln sind. Ja, es ist ein Riesenproblem und das, was wir in Österreich machen, ist total klasse. Es wäre schön, wenn das hier auch gemacht würde. Das würde uns die Schutzberatern, die wir auch Tierschutzfälle in Berlin untersuchen und bearbeiten, sehr viel helfen, weil es ist tatsächlich ein Fakt, dass jeder Trottel sich einen Hund anschaffen kann oder eine Katze oder sonst was und keine Ahnung davon hat. Und ich kann es nicht verstehen. Jeder, der sich ein Auto kauft oder ein Fernseher oder sonst was, informiert sich sehr genau, was ist das für ein Fabrikat, was kann das Ding, und nicht nur guckt, wie sieht's denn aus. Bei Tieren ist es leider anders. Süßer Hund, den nehmen wir uns, und die Leute haben keine Ahnung, was für Bedürfnisse diese Tiere haben, und da geht es nach hinten los. Das ist ein Riesenproblem und ein Sachkundenachweis würde da sehr, sehr helfen.
0: Ja, sagt Tierschutzberater und Maximum Rocker Micha. Was sagst du? 0800 03 03 666. Am besten mit einer Sprachnachricht.

0: Star FM Maximum Rock, schön Mittwoch. Und hast du dich schon eingedeckt? Ich weiß nicht, wie lange das ja noch vorhanden bleibt. Alles in unsere Rock Shop. 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Und es ist unsere Sommersale, ne? Alles muss raus. 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

0: Star FM Maximum Rock an einem Mittwoch News of the Day. Wolfi, unsere Wolfi aus dem Breakfast Club hat Mick Jagger in London getroffen. Die Stones bringen nächste Woche ein neues Album raus und wir haben Tickets zum Fan Listening Party. 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
0: Und was ist sonst los in der Rockwelt? Evanescence, ihr Monster Hit Bring Me to Life von 2003, kennst du doch? Ist jetzt offiziell Diamant zertifiziert. Was bedeutet das? Die RIAA, also die Recording Industry Association of America, zeichnet mit dem Diamond Award Songs und Alben aus, die sich mindestens 10 Millionen Mal verkauft haben. Verkauft, ne? Dabei zählen 10 Downloads oder 150 Streams so viel wie ein physischer Verkauf. Damit ist Bring Me to Life jetzt tatsächlich kommerziell erfolgreicher als zum Beispiel Thunderstruck von AC/DC oder auch Living on a Prayer von Bon Jovi. Hut ab! Und Billy Talent haben vor 2 Wochen 2 kleine Club-Gigs für den guten Zweck in Köln und Berlin gespielt. Gesammelt wurde dabei Geld für die Initiative Fuck You Multiple Sclerosis von Schlagzeuger Aaron. Der ist ja selbst an MS erkrankt und kann deshalb nur noch eingeschränkt am Schlagzeug sitzen. Deshalb ist die Krankheit schon immer ein wichtiges Thema bei Billy Talent. Jedenfalls ist jetzt die finale Spendensumme aus den beiden Shows bekannt gegeben worden. Knapp 37.000 Euro sind reingekommen. Sehr schön. Und Metallica. Ja, die Schwester des verstorbenen Metallica-Basses Cliff Burton braucht Unterstützung. Sie braucht eine lebensnotwendige Operation, die wohl um die $15.000 kosten wird. Deshalb wurde jetzt ein Crowdfunding-Aktion gestartet. Mehr als ein Drittel des Spendeziels ist schon erreicht. Und falls du helfen möchtest, GoFundMe, such Connie Burton, so heißt die Schwester von Cliff, Connie Burton, Receiving Life-Saving Surgery. Check it out, vielleicht kannst du auch mal helfen.
1: 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Nur Instrumente für ein paar Musiker, aber eine komplette Musikrichtung für die ganze Menschheit. Dexter and the Moon Rocks bringen Steinchen vom Mond mit und ihren Grunge Rock aus Texas direkt in die StarFM Playlist mit Freakin' Out.

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5: Im Studio Christian Haffmann. Gute Nachricht für alle, die die A2 nutzen. Die Sperrung zwischen Cesa und Wollin wegen der Hitzeschäden ist heute Nachmittag aufgehoben worden. Nach rund einer Woche ist der Abschnitt jetzt wieder frei. Morgen soll dann auch der Abschnitt zwischen Thesen in Sachsen-Anhalt und Cesa wieder geöffnet werden. An anderen Autobahnen laufen die Reparaturen wegen der Hitzeschäden aber noch weiter. Rente, Steuern, Gesundheit, Pflege. Die schwarz-rote Bundesregierung will in dieser Woche ein großes Reformpaket schnüren. Heute berät der Koalitionsausschuss in Berlin darüber. Wie lange die Beratungen im Kanzleramt dauern werden, ist völlig offen. Lea Matschulat berichtet.
6: Der Koalitionsausschuss ist auf mehrere Stunden Verhandlung eingestellt und will dann auch erst wieder bei Tageslicht informieren. Das hat Bundeskanzler Merz schon mal angekündigt. Er erwarte einen großen Sprung nach vorn. Für die Modernisierung des Landes gab er sich zuversichtlich. Bei allen Themen haben sich SPD und Union schon auf einiges geeinigt. Von etwa 30 Punkten ist in Verhandlungskreisen die Rede. Die größten Unstimmigkeiten gibt es etwa noch bei Änderungen der Arbeitszeit und einer Reform der Einkommensteuer.
5: Der Tankrabatt ist seit heute Nacht ja Geschichte und die Spritpreise sind wie erwartet nach oben geschossen. Laut ADAC ist E10 heute im Vergleich zu gestern um 13,4 Cent teurer geworden, Diesel sogar um 15,6 Cent. Nach dem Mittagssprung liegt E10 jetzt im Schnitt bei 2,15 Euro, Diesel bei 2,11 Euro. Der ADAC kritisiert, der Preisanstieg sei zu früh gekommen, denn an vielen Tankstellen liegt ja noch günstig versteuerter Sprit in den Tanks. Soweit das Neueste aus dem Star-FM News Center.
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5: Manuel Neuer hat sich nach dem deutschen WM-Aus bei Instagram von den Nationalmannschaftsfans verabschiedet. Das frühe Ausscheiden in der Zwischenrunde schmerze sehr, schreibt er. Trotzdem bereue er seine Rückkehr keine Sekunde. Er hatte sich bewusst entschieden, mit 40 Jahren nochmal für Deutschland zu spielen, um die jungen Spieler zu unterstützen und seine Erfahrung aus 4 WM-Turnieren weiterzugeben. Beim FC Bayern macht er übrigens weiter. Sein Vertrag ist um ein Jahr verlängert worden.
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8: Happy Mittwoch. Temperatur in New York City. Die liegen zurzeit um die 22 Grad in Pankow und auch in Brandenburg an der Havel. Und 21 Grad messen wir auch in Strausberg. Jetzt sind wir ja wolkenüberzogen. Der ein oder andere kräftige Regenschauer und Gewitter ist nicht auszuschließen. Also sei auf der Hut dafür oder davor. Und die Starfall-Prognose für morgen sieht besser aus. Wechselnd bewölkt, aber trocken. Temperaturen bis zu 28 Grad. So, wir haben erstmal einen Star Ranger.
9: Einen wunderschönen Gengo. Hier kennt ihr noch mal eine Verkehrsmeldung für euch. Und zwar die A10 Fahrtrichtung Dreieck Havelland. In der Ausfahrt Oberkrämer steht ein Pannen-Pkw. Also, Obacht. Ich wünsche euch was. Bis dann.
8: Dankeschön. Tschüss, Ingo. Dankeschön, Ingo. Gute Fahrt noch. Ja, auf der 100 in beiden Richtungen. Dicke, fette Stau an der Baustelle zwischen Innsbrucker Platz und Albuinstraße. Bis zu einer halben Stunde brauchst du hier länger, um durchzukommen. Und dann haben wir noch eine Meldung von der A10 südlicher Ring. Potsdam Richtung Schönefelder Kreuz zwischen Genshagen und Rangsdorf. Hier wird gerade ein Unfall aufgenommen. Geblitzt wird zurzeit Zehlendorf, Potsdamer Straße, A10 Dreieck-Nutetal und in Eberswalde Goether Straße. Dann haben wir auch Probleme auf der S46. Wegen Reparaturen fährt er nur in 20-Minuten-Takt. Und ähnliches auf der 41 und 42 an der S-Bahn, also S41, S42. Hier kommt es auch immer wieder zu Verspätungen und vereinzelte Ausfällen. Wenn du noch was entdeckst, dann bitte anrufen unsere Ranger Hotline 0800 0303 666. Dankeschön und gute Fahrt.
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8: Hey, die Honey Honey, T-Bone hier. Er und Bianca nach wie vor im Urlaub. Und ich schmeiße die Familientickets von der Deutschen Bahn so um mich herum. Willst du auch eine haben? Dann erzähl mir eine lustige Reisegeschichte, die du gemacht hast mit deinen Kids. 0800 0303 666 und sie gehört dir. Jetzt Maximum Rock von The Beatsteaks, Gentlemen of the Year. Happy Mittwoch.

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1: Ja, es fängt alles so schön an. Ja, die erste Fußball-Weltmeisterschaft auf afrikanischem Boden. Ja, der Ort, wo die Niederlande zum ersten Mal Weltmeister wurde, sind nicht die Fanfeste, die in Erinnerung geblieben sind, sondern die Vuvuzelas. Oh Mann.
2: Also ich finde die WM wahnsinnig laut und ich finde, dass die Vuvuzelas verboten können. Und ich warte eigentlich darauf, dass das jemand mal aufs Spielfeld schmeißt, damit sie endlich verboten können.
1: Ja, wobei viele haben versucht, verständlich aufzubringen.
3: Persönlich finde ich es unheimlich nervig. Gehört aber zu Südafrika. Ich denke, man sollte sich den Sitten des Landes anpassen und es einfach für 4 Wochen dulden.
1: Ja, aber die Funke ist nicht übergesprungen.
4: Und deshalb brauche ich mal eure Vuvuzela-Power für die deutsche Mannschaft. Los, feuert sie an mit der Vuvuzela!
1: Fernsehtechniker und Sender haben ja alles gegeben, um die Vuvuzelas akustisch in den Griff zu bekommen. Aber sie waren so dominant, dass sie ja trotz aller Tricks das akustische Markenzeichen der WM 2010 geblieben sind. Deutschland patzte damals gegen Spanien im Halbfinale und wurde Dritter.
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0: I'm a Maximum Rock und ich muss jetzt ein bisschen was beichten. Na? Ich bin gerade hier grün vor Neid.
1: Ein bisschen, ne?
0: Wolfi steht vor mir und was ist mir zu Ohren gekommen? Du hast Mick Jagger getroffen von den Stones?
1: Ja, tatsächlich. Die Plattenfirma
0: leibhaftig?
1: Hat mich eingeladen. Ich bin mit dem Flieger nach London geflogen und habe Mick Jagger in einem 5-Sterne-Bunker am Hyde Park in London getroffen im Hotelzimmer und wir haben über das neue Album gequatscht.
0: Ist nicht wahr.
1: Krass, oder?
0: Das erklärt, warum es ein bisschen nach 4711 hier riecht im Studio. Erzähl mal, Mick, ist der... Ich meine, komm, der ist über, war das der 82?
1: Der ist über 80 und wir haben beide sehr, sehr viele Musiker getroffen zum Interview und so weiter. Ja. Aber ich finde, Mick Jagger ist eine andere Liga, durch und durch. Das ist einfach, und da war die Erwartungshaltung auch groß. Und dann kommst du rein, bist ein bisschen nervös und dann kommt er rein und er macht es dir so leicht. Das ist so ein sympathischer Echt? Mensch, hat dir gleich die Hand gegeben. Ich war mir nicht sicher, ob er Körperkontakt überhaupt macht. Bei der Größenordnung ist das nicht selbstverständlich.
0: Seine Majestät, ne, kann man ja nicht sicher sein.
1: Deswegen, ne? Aber er hat dir die Hand gegeben, hat dich immer intensiv angeguckt, immer in die Augen geguckt und hat dich von der ersten Sekunde an ernst genommen, ja. Weil, weißt du, da waren so Fernsehsender da und BBC war da und dann kommt Wolfi von Star FM und der hat ja keine Ahnung, wer ich bin. Ja. Aber der hat dich 100% ernst genommen, hat auf alles toll geantwortet, war nett, war zugänglich, war witzig, hat gelacht. Geil. Also es war schon besonders.
0: Aber komm, Butter bei die Fische. Ich meine, der ist über 80 Jahre alt. Kommt er dir ein bisschen zerbrechlich rüber oder einen fetten Eindruck?
1: Ich habe das Thomas schon heute Mittag gesagt. Ich hatte ein bisschen Schiss im Vorfeld, weil er vielleicht von dieser Würde ein bisschen verliert, die man so hat, wenn man ihn anguckt, von diesem Respekt, wenn er dann vorne steht, man hat Angst, da steht ein Ur-OP, aber war gar nicht so. Klar, der Händedruck war jetzt nicht der stärkste der Welt, aber eigentlich wirkt er genau so, wie man ihn im Fernsehen oder so kennt. Mhm. Und es war nicht so, dass da ein Opa steht, es war eher so, dass da einfach ein sehr reifer, älterer Gentleman steht, der immer noch unfassbar Bock hat auf Musik und der das immer noch, obwohl das nicht machen muss, unfassbar professionell angeht. Der hat bei jeder Antwort performt. Der hat dir eine Show geliefert, er hat dir Mick Jagger gegeben und das fand ich geil.
0: Also Profi durch und durch.
1: Durch und durch. Und ich glaube, das sagt ganz viel aus, warum die Stones das sind, was sie geworden sind. Er nimmt jedes Interview ernst und wenn er was macht, dann macht er es richtig. Ja. Und so hatten wir ein richtig schönes Interview. Wir hatten nicht so lang, okay, 20 Minuten, aber immerhin. Es waren 20 Minuten in einem Zimmer mit Mick Jagger.
0: 20 Minuten länger als ich mit Mick Jagger in einem
1: Mit den meisten
0: hatte.
1: Der Welt, wenn wir mal ehrlich sind. Nee, das war wirklich was Besonderes. Es war absurd. Du wirst eingeflogen nach London für 20 Minuten und dann gehst du wieder zu Heathrow und fliegst wieder zurück.
0: Geil.
1: Aber hey, das hast du once in a lifetime, also absolut.
0: Ja. Geil. Und ich meine, Mick Jagger bigger than life, jetzt hier von den Dimensionen her. Wie groß ist er denn wirklich? Jetzt hier vom Körpergröße. Ich rede jetzt von...
1: Körpergröße ist er nicht so groß.
0: Ist er so groß wie du?
1: Ja, sowas rum. Und aber er ist halt die Hälfte vielleicht. Der ist ja gärtenschlank, der Mann. Ich weiß nicht, wie er
0: ist sehr
1: das
0: schmal,
1: macht.
0: Ne?
1: Dadurch wirkt er so ein bisschen schlaksig, aber ein Riese ist er nicht.
0: Nee. Okay. Und Stones bringen nächste Woche ein neues Album raus?
1: Freitag das neue Album draußen und du kannst es dann vor allen anderen hören. Wir machen Pre-Listening, da schicken wir dich hin, da reservieren dir Plätze. 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
0: Cool.
1: 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Ich hatte überhaupt keinen. Also sie ist
0: Pre-Listening in London oder was?
1: Nee.
0: Okay, wurde gerade sagen.
1: Ich habe das bei mir gemerkt. Also es gibt eine ganz viele Stories zu erzählen rund um diesen Besuch. Und da machen wir nächste Woche ein richtig fettes Special. 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
0: Wahnsinn.
1: Durch und durch.
0: Ich bin so neidisch.

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0: Ein dicker Hit aus den 90er Jahren. Star FM Maximum Rock, höchste Happy Mittwoch. Ja, Ferienzeit ist Reisezeit. Das ist ja oben die Ecke. Na, es geht hier gleich los mit den Ferien. Und die Bahn startet den DB Familiensommer 2026. Es gibt ab sofort ein super günstiges Familienticket. Und bei mir sogar for free. Erzähl mir einfach dein lustigste Reiseerlebnis mit Kids und das Ticket gehört dir.
1: Ich habe auch eine Urlaubsgeschichte. Es war auch am Flughafen. Ich muss leider sagen, ich bin selber schuld. Und zwar wir waren in Italien am Gardasee und das Kind hatte sich einen Schleim gekauft und ich, dumm wie ich war, habe den ins Handgepäck getan. Ja, der ist dann natürlich konfisziert worden. Daraufhin gab es dann nochmal eine gesagte Drogen-Sprengstoff-Abstrich Odyssee der gesamten Familie. Ich dachte mir furchtbar leid, ich habe mich eine Million mal entschuldigt und es war mir mega peinlich. Der Schleim war natürlich auch weg, das Kind dementsprechend traurig, aber wir haben draus gelernt.
0: Ja, nicht nur das, Kitty, jetzt hast du das Familienticket der Deutschen Bahn. Schöne Reise. Wo bleibt deine Geschichte? Ja, Reiseerlebnisse mit Kids 0800 03 03 666. Jetzt Itchy.

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7: Im Studio Christian Haffmann. Die U-Bahn-Linie 8 soll bis ins Märkische Viertel verlängert werden und die Planungen werden konkreter. Die BVG hat jetzt eine erste Erkundungsbohrung durchgeführt, um den Baugrund zu untersuchen. Vorausgegangen war ein offizieller Planungsauftrag des Berliner Senats. Die bevorzugte Trasse soll vom Bahnhof Wittenau über den Wilhelmsruher Damm bis zum Senftenberger Ring führen, mit 3 neuen Stationen. Einen konkreten Zeitplan gibt es allerdings noch nicht. Die Spritpreise sind mit dem Ende des Tankrabatts wie erwartet stark gestiegen. Superbenzin der Sorte E10 etwa war am Morgen gut 13 Cent teurer als gestern zur gleichen Zeit. Bei Diesel fiel der Anstieg mit gut 15 Cent sogar noch stärker aus. Der befürchtete Rekordsprung zur Mittagszeit ist aber ausgeblieben. Thomas Brockt berichtet.
8: Seit Mitternacht ist der Tankrabatt Geschichte. Die Steuerermäßigung von knapp 17 Cent pro Liter gibt es nicht mehr. Aktuell müssen sich die Autofahrer also erstmal wieder auf Preise über 2 Euro pro Liter einstellen. Geblieben ist auf jeden Fall die 12-Uhr-Regel, also nur eine Erhöhung pro Tag. Super E10 etwa kostete danach heute im Schnitt 2,15 Euro, Diesel 2,11 Euro. Dieser Sprung war noch halbwegs moderat. Allerdings hatten viele Tankstellen den Wegfall des Steuerrabatts wohl schon vorher eingepreist. Laut ADAC waren die Preise schon gestern ziemlich hoch, weil kaum noch gesenkt wurde. Und das, obwohl noch steuerlich günstiger Sprit in den Tanks war.
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7: Julian Nagelsmann ist nach dem WM-Debakel zurück in Deutschland. Nach der Landung in München verschwand er durch den Hinterausgang, vorbei an wartenden Journalisten ohne Fans und ohne Stellungnahme. Einzelheiten aus der Sportredaktion.
9: Der Bundestrainer weiß genau, wie schlecht seine Lage ist. Er selbst sagt, dass die wenigsten wohl seine Weiterbeschäftigung unterschreiben würden. Während Ex-Weltmeister Mats Hummels öffentlich seine Ablösung fordert und die Bild-Zeitung Jetzt muss Klopp kommen titelt, hält sich DFB-Boss Neuendorf noch bedeckt. Er will erst in Ruhe analysieren, warum die Mannschaft ihr Potenzial nicht abrufen konnte. Das kann allerdings dauern, denn beim DFB müssen Gremien befragt werden und ein Personalwechsel kostet viel Geld.
7: Soweit das Neueste aus dem StarFM News Center.
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10: Guten Tag. Ja, Temperaturen um die 22 Grad zurzeit. In der Rock City, nach wie vor muss man auf the lookout sein nach Gewitter und Starkregen. Das ist alles örtlich nach wie vor möglich. Und die Starfarm-Prognose für morgen, 28 Grad und weitgehend trocken. Das ist schon mal nicht schlecht. Wobei ein bisschen Regen ist auch nicht schlecht. Vorsicht hier, Unfall auf der Weißenhöher Straße in Biesdorf, Höhe Köpenicker Straße. Und dann gibt es noch mal ein defektes Fahrzeug auf der 100 Richtung Treptow zwischen Rudolf-Wissell-Brücke und Spandauer Damm. Rechte Spur ist hier blockiert. Das ist ja immer Ah, auf der 100, ja. Und dann hast du ja nach wie vor bis so eine halbe Stunde mehr musst du einplanen in beiden Richtungen auf der 100 an der Baustelle zwischen Enzburger Platz und Alboinstraße. Ja, in Zehlendorf wird geblitzt, Potsdamer Straße und auf der A10 Dreieck Nutetal. Da habe ich nicht. Hast du was? Dann anrufen. Na? Unsere Ranger Hotline 0800 0303 666. Dankeschön und gute Fahrt.
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10: Hey, die Honey Honey T-Bone hier. A und Bianca nach wie vor im Urlaub. Und ab heute in Österreich jetzt Pflicht. Sachkundenachweis für Tiere. Viele Maximum Rocker sagen, oh ja, bitte auch hier, wie Mrs. Freddy.
11: Würde ich in Deutschland sofort einführen. Die meisten Hundeunfälle oder Attacken von Hunden, die ich kenne oder miterlebt habe, sind von so einem kleinen Quietschetölen entstanden, die einfach nicht erzogen wurden.
10: Was sagt der Tierschutzberater dazu? Das hören wir in 10 Minuten. Jetzt gibt es Maximum Rock von Seht her, here's words as weapons.

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0: Star FM Maximum Rockhörste, Happy Mittwoch. Big Thema heute früh im Breakfast Club, Sachkundenachweise für Tiere. Seit heute in Österreich ist es Pflicht. Menschen müssen sich einen Sachkundenachweis und Praxiseinheiten absolvieren, um sich einen Hund oder ein anderes Tier zu halten. Was sagt der Tierschutzberater dazu?
1: Hallöchen, ich bin der Micha Breest und ich bin Tierschutzberater im Tierheim Berlin. Und das, was die Dame vorhin gesagt hat, ist auf jeden Fall richtig, dass ältere Leute oftmals Tiere geschenkt bekommen oder sich welche anschaffen, denen nicht gerecht werden. Aber man kann das nicht verallgemeinern. Es hat nicht viel mit dem Alter zu tun. Also wir im Tierheim haben auch sehr, sehr viele Hunde von jüngeren Menschen, die dort landen, die auffällig geworden sind, die gebissen haben, die völlig unerzogen sind. Und das betrifft sowohl kleine als auch sehr viele große Hunde. Schwieriger wird es bei großen Hunden, weil die auch schwerer wieder zu vermitteln sind. Ja, es ist ein Riesenproblem und das, was wir in Österreich machen, ist total klasse. Es wäre schön, wenn das hier auch gemacht würde. Das würde uns die Schutzberatern, die wir auch Tierschutzfälle in Berlin untersuchen und bearbeiten, sehr viel helfen, weil es ist tatsächlich ein Fakt, dass jeder Trottel sich einen Hund anschaffen kann oder eine Katze oder sonst was und keine Ahnung davon hat. Und ich kann es nicht verstehen. Jeder, der sich ein Auto kauft oder ein Fernseher oder sonst was, informiert sich sehr genau, was ist das für ein Fabrikat, was kann das Ding, und nicht nur guckt, wie sieht's denn aus. Bei Tieren ist es leider anders. Süßer Hund, den nehmen wir uns, und die Leute haben keine Ahnung, was für Bedürfnisse diese Tiere haben, und da geht's nach hinten los. Das ist ein Riesenproblem und ein Sachkundenachweis würde da sehr, sehr helfen.
0: Ja, sagt Tierschutzberater und Maximum Rocker Micha. Was sagst du? 0800 03 03 666. Am besten mit einer Sprachnachricht.

0: Star FM Maximum Rock, schön Mittwoch. 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

0: Star FM Maximum Rock und in der Mittwoch News of the Day. Wolfie, unsere Wolfie aus dem Breakfast Club hat Mick Jagger in London getroffen. Die Stones bringen nächste Woche ein neues Album raus und wir haben Tickets zum Fan Listening Party. 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
0: Und was ist sonst los in der Rockwelt? Evanescence, ihr Monster-Hit Bring Me To Life von 2003, kennst du doch? Ist jetzt offiziell Diamant zertifiziert. Was bedeutet das? Die RIAA, also die Recording Industry Association of America, zeichnet mit dem Diamond Award Songs und Alben aus, die sich mindestens 10 Millionen Mal verkauft haben. Verkauft, ne? Dabei zählen 10 Downloads oder 150 Streams, so viel wie ein physischer Verkauf. Damit ist Bring Me To Life jetzt tatsächlich kommerziell erfolgreicher als zum Beispiel Thunderstruck von AC/DC oder auch Living on a Prayer von Bon Jovi. Hut ab! Und Billy Talent haben vor 2 Wochen 2 kleine Club-Gigs für den guten Zweck in Köln und Berlin gespielt. Gesammelt wurde dabei Geld für die Initiative Fuck You Multiple Sclerosis von Schlagzeuger Aaron. Der ist ja selbst an MS erkrankt und kann deshalb nur noch eingeschränkt am Schlagzeug sitzen. Deshalb ist die Krankheit schon immer ein wichtiges Thema bei Billy Talent. Jedenfalls ist jetzt die finale Spendensumme aus den beiden Shows bekannt gegeben worden. Knapp 37.000 Euro sind reingekommen. Sehr schön. Und Metallica. Ja, die Schwester des verstorbenen Metallica-Basses Cliff Burton braucht Unterstützung. Sie braucht eine lebensnotwendige Operation, die wohl um die $15.000 kosten wird. Deshalb wurde jetzt eine Crowdfunding-Aktion gestartet. Mehr als ein Drittel des Spendeziels ist schon erreicht. Und falls du helfen möchtest, GoFundMe, such Connie Burton, so heißt die Schwester von Cliff, Connie Burton, Receiving Life-Saving Surgery. Check it out, vielleicht kannst du auch mal helfen.
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3: Im Studio Christian Haffmann. Gute Nachrichten für Brandenburgs Beamtinnen und Beamte. Sie sollen bis zu einem Fünftel mehr Gehalt bekommen. Die Landesregierung hat sich mit den Gewerkschaften auf höhere Bezüge geeinigt, rückwirkend zum 1. Januar dieses Jahres. Damit setzt Brandenburg ein Urteil des Bundesverfassungsgerichtes zur Beamtenbesoldung um. Den Haushalt belastet das mit rund 420 Millionen Euro zusätzlich. Im Gegenzug soll die Wochenarbeitszeit von 40 auf 41 Stunden steigen, mit Ausnahmen etwa für Lehrerinnen und Lehrer. Kabinett und Landtag müssen jetzt noch zustimmen. Die Spritpreise sind mit dem Ende des Tankrabatts wie erwartet stark gestiegen. Superbenzin der Sorte E10 etwa war am Morgen gut 13 Cent teurer als gestern zur gleichen Zeit. Bei Diesel fiel der Anstieg mit gut 15 Cent sogar noch stärker aus. Der befürchtete Rekordsprung zur Mittagszeit ist aber ausgeblieben. Thomas Brockt berichtet.
4: Seit Mitternacht ist der Tankrabatt Geschichte. Die Steuerermäßigung von knapp 17 Cent pro Liter gibt es nicht mehr. Aktuell müssen sich die Autofahrer also erstmal wieder auf Preise über 2 Euro pro Liter einstellen. Geblieben ist auf jeden Fall die 12-Uhr-Regel, also nur eine Erhöhung pro Tag. Super E10 etwa kostete danach heute im Schnitt 2,15 Euro, Diesel 2,11 Euro. Dieser Sprung war noch halbwegs moderat. Allerdings hatten viele Tankstellen den Wegfall des Steuerrabatts wohl schon vorher eingepreist. Laut ADAC waren die Preise schon gestern ziemlich hoch, weil kaum noch gesenkt wurde. Und das, obwohl noch steuerlich günstiger Sprit in den Tanks war.
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3: Nach dem frühen WM aus der deutschen Nationalmannschaft macht sich Frust breit im deutschen Lager und der kommt gerade ganz offen raus. Nico Schlotterbeck hat bei Instagram geschrieben, es gehe ihm, Zitat, richtig scheiße, er sei enttäuscht, leer und wisse nicht, wie er das alles verarbeiten soll. Der BVB-Verteidiger hatte sich ja kurz vor dem Turnier noch schwer am Knöchel verletzt. Und auch Manuel Neuer, der nach der WM seinen endgültigen Abschied aus dem Nationalteam erklärt hatte, findet klare Worte. Das frühe Ausscheiden sei extrem ernüchternd und dieses Ende tue sehr weh. Soweit das Neueste aus dem Star FM News Center.
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5: Good evening. Nach wie vor haben wir Temperaturen in der Rock City um die 21 Grad. Die Star FM Prognose für morgen sieht da ganz gut aus. 28 Grad und überwiegend trocken. Schon mal nicht schlecht. Oh, was haben wir denn? Naja, nach wie vor unsere 100, das Sorgenkind zwischen Innsbrucker Platz und Albuinstraße. Beidseitig bis zu einer halben Stunde mehr einplanen, auch um diese Uhrzeit. Ja, und in Zehlendorf wird nach wie vor geblitzt in der Potsdamer Straße auf der A10 Dreieck Nutetal und in Eberswalde in der Goethestraße. Das sieht auch ganz okay aus. Hast du irgendwas entdeckt, dann ruf unsere Hotline an. Ranger Hotline ist geschaltet, kostenlos auch. 0800 0303 666. Dankeschön und gute Fahrt.
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5: Hey, die Heidi Holy T-Bone hier, AM Bianca in Urlaub. Und du kannst ja auch in Urlaub fahren for free mit der Deutschen Bahn, mit der ganzen Familie. Ja, hättest auch gern das Familienticket der Deutschen Bahn, dann erzähl mir eine lustige Geschichte, die du gemacht hast, eine Reisegeschichte, die du gemacht hast mit deinen Kids. 0800 0303 666 war schon ein langer Tag heute und ich schenke es dir. Jetzt Maximum Rock vom Feinsten, von Fahren Urlaub Racing Team, Def Leppard und das hier von The Offspring, Let the Bad Touch.

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0: FM Maximum Rock und ich muss jetzt ein bisschen was beichten. Na? Ich bin gerade hier grün vor Neid.
1: Ein bisschen, ne?
0: Wolfi steht vor mir und was ist mir zu Ohren gekommen? Du hast... Moment. Du hast Mick Jagger getroffen von den Stones?
1: Ja, tatsächlich. Die Plattenfirma
0: leibhaftig?
1: Hat mich eingeladen. Ich bin mit dem Flieger nach London geflogen und habe Mick Jagger in einem 5-Sterne-Bunker am Hyde Park in London getroffen im Hotelzimmer und wir haben über das neue Album gequatscht.
0: Ist nicht wahr.
1: Krass, oder?
0: Das erklärt, warum es ein bisschen nach 4711 hier riecht im Studio. Erzähl mal, Mick, ist der... Ich meine, komm, der ist über, war das der 82?
1: Der ist über 80 und wenn wir haben beide sehr, sehr viele Musiker getroffen zum Interview und so weiter. Ja. Aber ich finde, Mick Jagger ist eine andere Liga, durch und durch. Das ist einfach, und da war die Erwartungshaltung auch groß. Und dann kommst du rein, bist ein bisschen nervös und dann kommt er rein und er macht es dir so leicht. Das ist so ein sympathischer Mensch, hat dir gleich die Hand gegeben. Ich war mir nicht sicher, ob er Körperkontakt überhaupt macht. Bei der Größenordnung ist das nicht selbstverständlich.
0: Seine Majestät, ne, kann man ja nicht sicher sein.
1: Deswegen, ne? Aber er hat dir die Hand gegeben, hat dich immer intensiv angeguckt, immer in die Augen geguckt und hat dich von der ersten Sekunde an ernst genommen. Ja. Weil, weißt du, da waren so Fernsehsender da und BBC war da und dann kommt Wolfi von Star FM und der hat ja keine Ahnung, wer ich bin. Ja. Aber der hat dich 100% ernst genommen, hat auf alles toll geantwortet, war nett, war zugänglich, war witzig, hat gelacht. Geil. Also es war schon besonders.
0: Aber komm, Butter bei die Fische. Ich meine, der ist über 80 Jahre alt. Kommt er dir ein bisschen zerbrechlich rüber oder einen fetten Eindruck?
1: Ich habe das Thomas schon heute Mittag gesagt. Ich hatte ein bisschen Schiss im Vorfeld, weil er vielleicht von dieser Würde ein bisschen verliert, die man so hat, wenn man ihn anguckt, von diesem Respekt, wenn er dann vorne steht, man hat Angst, da steht ein Ur-OP, aber war gar nicht so. Klar, der Händedruck war jetzt nicht der stärkste der Welt, aber eigentlich wirkt er genau so, wie man ihn im Fernsehen oder so kennt. Mhm. Und es war nicht so, dass da ein Opa steht, es war eher so, dass da einfach ein sehr reifer, älterer Gentleman steht, der immer noch unfassbar Bock hat auf Musik und der das immer noch, obwohl das nicht machen muss, unfassbar professionell angeht. Der hat bei jeder Antwort performt. Der hat dir eine Show geliefert, er hat dir Mick Jagger gegeben und das fand ich geil.
0: Also Profi durch und durch.
1: Durch und durch. Und ich glaube, das sagt ganz viel aus, warum die Stones das sind, was sie geworden sind. Er nimmt jedes Interview ernst und wenn er was macht, dann macht er es richtig. Ja. Und so hatten wir ein richtig schönes Interview. Wir hatten nicht so lang, okay, 20 Minuten, aber immerhin. Es waren 20 Minuten in einem Zimmer mit Mick Jagger.
0: 20 Minuten länger als ich mit Mick Jagger.
1: Mit den meisten der Welt, wenn wir mal ehrlich sind. Nee, das war wirklich was Besonderes. Es war absurd. Du wirst eingeflogen nach London für 20 Minuten und dann gehst du wieder zu Heathrow und fliegst wieder zurück.
0: Geil.
1: Aber hey, das hast du once in a lifetime, also absolut.
0: Ja. Geil. Und ich meine, Mick Jagger bigger than life, jetzt hier von den Dimensionen her. Wie groß ist er denn wirklich? Jetzt hier vom Körpergröße. Ich rede jetzt von...
1: Körpergröße ist er nicht so
0: groß. Ist er so groß wie du?
1: Ja, sowas rum. Und aber er ist halt die Hälfte vielleicht. Der ist ja gärtenschlank, der Mann. Ich weiß nicht, wie er
0: sehr
1: das
0: schmal,
1: macht.
0: Ne?
1: Dadurch wirkt er so ein bisschen schlaksig, aber ein Riese ist er nicht.
0: Nee. Okay. Und Stones bringen nächste Woche ein neues Album raus?
1: Freitag das neue Album draußen und du kannst es dann vor allen anderen hören. 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
0: Cool.
1: 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Also
0: Pre-Listening in London oder was?
1: Nee.
0: Okay, wurde gerade sagen.
1: Ich habe das bei mir gemerkt. Also es gibt eine ganz viele Stories zu erzählen rund um diesen Besuch. 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
0: Wahnsinn.
1: Durch und durch.
0: Ich bin so neidisch.
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0: Star FM Maximum Rockhörste. Guten Morgen, jetzt von alt bis neu.
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2: Ja, Dirk hier. Eine Sache mal. Also, das Album, das neue von Pretty Reckless, ist absolute Oberknaller. Also, es ist richtig Rock'n'Roll vom Feinsten. Ich liebe das. Taylor Momsen, Bombe. Und ich freue mich so sehr, dass ich eine Konzertkarte habe. Und dann sehe ich sie live.
0: Jawohl.
2: Bis dann. Rock on.
0: Okay, Dirk, ich bin ganz bei dir. Na, dear God, haut gut rein.

werden wir jetzt ganz durchhören heute, About You. Wir hören ja die ganze Woche in dem Album Dear God rein von The Pretty Reckless, das neue Album. Du sagst uns, wie du es findest, und morgen schenken wir es dir. Und jetzt About You, 0800 03 03 666. Schicke uns eine Sprachnachricht und erzähl uns, wie du das Ding findest.

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1: Im Studio Christian Haffmann. Gute Nachrichten für Brandenburgs Beamtinnen und Beamte. Sie sollen bis zu einem Fünftel mehr Gehalt bekommen. Die Landesregierung hat sich mit den Gewerkschaften auf höhere Bezüge geeinigt, rückwirkend zum 1. Januar dieses Jahres. Damit setzt Brandenburg ein Urteil des Bundesverfassungsgerichtes zur Beamtenbesoldung um. Den Haushalt belastet das mit rund 420 Millionen Euro zusätzlich. Im Gegenzug soll die Wochenarbeitszeit von 40 auf 41 Stunden steigen, mit Ausnahmen etwa für Lehrerinnen und Lehrer. Kabinett und Landtag müssen jetzt noch zustimmen. Die Spritpreise sind mit dem Ende des Tankrabatts wie erwartet stark gestiegen. Superbenzin der Sorte E10 etwa war am Morgen gut 13 Cent teurer als gestern zur gleichen Zeit. Bei Diesel fiel der Anstieg mit gut 15 Cent sogar noch stärker aus. Der befürchtete Rekordsprung zur Mittagszeit ist aber ausgeblieben. Thomas Brockt berichtet.
2: Seit Mitternacht ist der Tankrabatt Geschichte. Die Steuerermäßigung von knapp 17 Cent pro Liter gibt es nicht mehr. Aktuell müssen sich die Autofahrer also erstmal wieder auf Preise über 2 Euro pro Liter einstellen. Geblieben ist auf jeden Fall die 12-Uhr-Regel, also nur eine Erhöhung pro Tag. Super E10 etwa kostete danach heute im Schnitt 2,15 Euro, Diesel 2,11 Euro. Dieser Sprung war noch halbwegs moderat. Allerdings hatten viele Tankstellen den Wegfall des Steuerrabatts wohl schon vorher eingepreist. Laut ADAC waren die Preise schon gestern ziemlich hoch, weil kaum noch gesenkt wurde. Und das, obwohl noch steuerlich günstiger Sprit in den Tanks war.
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1: Nach dem frühen WM aus der deutschen Nationalmannschaft macht sich Frust breit im deutschen Lager und der kommt gerade ganz offen raus. Nico Schlotterbeck hat bei Instagram geschrieben, es gehe ihm, Zitat, richtig scheiße, er sei enttäuscht, leer und wisse nicht, wie er das alles verarbeiten soll. Der BVB-Verteidiger hatte sich ja kurz vor dem Turnier noch schwer am Knöchel verletzt. Und auch Manuel Neuer, der nach der WM seinen endgültigen Abschied aus dem Nationalteam erklärt hatte, findet klare Worte. Das frühe Ausscheiden sei extrem ernüchternd und dieses Ende tue sehr weh. Soweit das Neueste aus dem Star-FM News Center.
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3: Im Studio Christian Haffmann. Gute Nachrichten für Brandenburgs Beamtinnen und Beamte. Sie sollen bis zu einem Fünftel mehr Gehalt bekommen. Die Landesregierung hat sich mit den Gewerkschaften auf höhere Bezüge geeinigt, rückwirkend zum 1. Januar dieses Jahres. Damit setzt Brandenburg ein Urteil des Bundesverfassungsgerichtes zur Beamtenbesoldung um. Den Haushalt belastet das mit rund 420 Millionen Euro zusätzlich. Im Gegenzug soll die Wochenarbeitszeit von 40 auf 41 Stunden steigen, mit Ausnahmen etwa für Lehrerinnen und Lehrer. Kabinett und Landtag müssen jetzt noch zustimmen. Die Spritpreise sind mit dem Ende des Tankrabatts wie erwartet stark gestiegen. Superbenzin der Sorte E10 etwa war am Morgen gut 13 Cent teurer als gestern zur gleichen Zeit. Bei Diesel fiel der Anstieg mit gut 15 Cent sogar noch stärker aus. Der befürchtete Rekordsprung zur Mittagszeit ist aber ausgeblieben. Thomas Brockt berichtet.
4: Seit Mitternacht ist der Tankrabatt Geschichte. Die Steuerermäßigung von knapp 17 Cent pro Liter gibt es nicht mehr. Aktuell müssen sich die Autofahrer also erstmal wieder auf Preise über 2 Euro pro Liter einstellen. Geblieben ist auf jeden Fall die 12-Uhr-Regel, also nur eine Erhöhung pro Tag. Super E10 etwa kostete danach heute im Schnitt 2,15 Euro, Diesel 2,11 Euro. Dieser Sprung war noch halbwegs moderat. Allerdings hatten viele Tankstellen den Wegfall des Steuerrabatts wohl schon vorher eingepreist. Laut ADAC waren die Preise schon gestern ziemlich hoch, weil kaum noch gesenkt wurde. Und das, obwohl noch steuerlich günstiger Sprit in den Tanks war.
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3: Nach dem frühen WM aus der deutschen Nationalmannschaft macht sich Frust breit im deutschen Lager und der kommt gerade ganz offen raus. Nico Schlotterbeck hat bei Instagram geschrieben, es gehe ihm, Zitat, richtig scheiße, er sei enttäuscht, leer und wisse nicht, wie er das alles verarbeiten soll. Der BVB-Verteidiger hatte sich ja kurz vor dem Turnier noch schwer am Knöchel verletzt. Und auch Manuel Neuer, der nach der WM seinen endgültigen Abschied aus dem Nationalteam erklärt hatte, findet klare Worte. Das frühe Ausscheiden sei extrem ernüchternd und dieses Ende tue sehr weh. Soweit das Neueste aus dem Star-FM News Center.
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3: Im Studio Christian Haffmann. Gute Nachrichten für Brandenburgs Beamtinnen und Beamte. Sie sollen bis zu einem Fünftel mehr Gehalt bekommen. Die Landesregierung hat sich mit den Gewerkschaften auf höhere Bezüge geeinigt, rückwirkend zum 1. Januar dieses Jahres. Damit setzt Brandenburg ein Urteil des Bundesverfassungsgerichtes zur Beamtenbesoldung um. Den Haushalt belastet das mit rund 420 Millionen Euro zusätzlich. Im Gegenzug soll die Wochenarbeitszeit von 40 auf 41 Stunden steigen, mit Ausnahmen etwa für Lehrerinnen und Lehrer. Kabinett und Landtag müssen jetzt noch zustimmen. Die Spritpreise sind mit dem Ende des Tankrabatts wie erwartet stark gestiegen. Superbenzin der Sorte E10 etwa war am Morgen gut 13 Cent teurer als gestern zur gleichen Zeit. Bei Diesel fiel der Anstieg mit gut 15 Cent sogar noch stärker aus. Der befürchtete Rekordsprung zur Mittagszeit ist aber ausgeblieben. Thomas Brockt berichtet.
4: Seit Mitternacht ist der Tankrabatt Geschichte. Die Steuerermäßigung von knapp 17 Cent pro Liter gibt es nicht mehr. Aktuell müssen sich die Autofahrer also erstmal wieder auf Preise über 2 Euro pro Liter einstellen. Geblieben ist auf jeden Fall die 12-Uhr-Regel, also nur eine Erhöhung pro Tag. Super E10 etwa kostete danach heute im Schnitt 2,15 Euro, Diesel 2,11 Euro. Dieser Sprung war noch halbwegs moderat. Allerdings hatten viele Tankstellen den Wegfall des Steuerrabatts wohl schon vorher eingepreist. Laut ADAC waren die Preise schon gestern ziemlich hoch, weil kaum noch gesenkt wurde. Und das, obwohl noch steuerlich günstiger Sprit in den Tanks war.
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3: Nach dem frühen WM aus der deutschen Nationalmannschaft macht sich Frust breit im deutschen Lager und der kommt gerade ganz offen raus. Nico Schlotterbeck hat bei Instagram geschrieben, es gehe ihm, Zitat, richtig scheiße, er sei enttäuscht, leer und wisse nicht, wie er das alles verarbeiten soll. Der BVB-Verteidiger hatte sich ja kurz vor dem Turnier noch schwer am Knöchel verletzt. Und auch Manuel Neuer, der nach der WM seinen endgültigen Abschied aus dem Nationalteam erklärt hatte, findet klare Worte, das frühe Ausscheiden sei extrem ernüchternd und dieses Ende tue sehr weh. Soweit das Neueste aus dem Star FM News Center.
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2: Im Studio Christian Haffmann. Gute Nachricht für alle, die die A2 nutzen. Die Sperrung zwischen Cesa und Wollin wegen der Hitzeschäden ist aufgehoben worden. Nach rund einer Woche ist der Abschnitt jetzt wieder frei. Donnerstag früh soll dann auch der Abschnitt zwischen Thesen in Sachsen-Anhalt und Cesa wieder geöffnet werden. An anderen Autobahnen laufen die Reparaturen wegen Hitzeschäden dagegen noch weiter. Der Tankrabatt ist seit heute Nacht ja Geschichte und die Spritpreise sind wie erwartet nach oben geschossen. Laut ADAC ist E10 heute im Vergleich zu gestern um 13,4 Cent teurer geworden, Diesel sogar um 15,6 Cent. Der FC Bayern eröffnet die neue Bundesliga-Saison mit einem Heimspiel gegen den VfB Stuttgart. Der Südgipfel steigt am 28. August um 20.30 Uhr. Das ist gleichzeitig eine Neuauflage des DFB-Pokal-Endspiels, das Bayern zuletzt mit 3:0 gewonnen hatte. In der zweiten Liga geht es am 7. August los. Bochum empfängt Hertha BSC. Für die Berliner ist es bereits das zweite Zweitliga-Eröffnungsspiel in Folge. Soweit der Star-FM-Nachrichten-Überblick.
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1: Im Studio Christian Haffmann. Gute Nachricht für alle, die die A2 nutzen. Die Sperrung zwischen Cesa und Wollin wegen der Hitzeschäden ist aufgehoben worden. Nach rund einer Woche ist der Abschnitt jetzt wieder frei. Donnerstag früh soll dann auch der Abschnitt zwischen Thesen in Sachsen-Anhalt und Cesa wieder geöffnet werden. An anderen Autobahnen laufen die Reparaturen wegen Hitzeschäden dagegen noch weiter. Der Tankrabatt ist seit heute Nacht ja Geschichte und die Spritpreise sind wie erwartet nach oben geschossen. Laut ADAC ist E10 heute im Vergleich zu gestern um 13,4 Cent teurer geworden, Diesel sogar um 15,6 Cent. Der FC Bayern eröffnet die neue Bundesliga-Saison mit einem Heimspiel gegen den VfB Stuttgart. Der Südgipfel steigt am 28. August um 20.30 Uhr. Das ist gleichzeitig eine Neuauflage des DFB-Pokal-Endspiels, das Bayern zuletzt mit 3:0 gewonnen hatte. In der zweiten Liga geht es am 7. August los. Bochum empfängt Hertha BSC. Für die Berliner ist es bereits das zweite Zweitliga-Eröffnungsspiel in Folge. Soweit der Star-FM-Nachrichten-Überblick.
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1: Im Studio Christian Haffmann. Gute Nachricht für alle, die die A2 nutzen. Die Sperrung zwischen Cäsau und Wollin wegen der Hitzeschäden ist aufgehoben worden. Nach rund einer Woche ist der Abschnitt jetzt wieder frei. Donnerstag früh soll dann auch der Abschnitt zwischen Thesen in Sachsen-Anhalt und Cäsau wieder geöffnet werden. An anderen Autobahnen laufen die Reparaturen wegen Hitzeschäden dagegen noch weiter. Der Tankrabatt ist seit heute Nacht ja Geschichte und die Spritpreise sind wie erwartet nach oben geschossen. Laut ADAC ist E10 heute im Vergleich zu gestern um 13,4 Cent teurer geworden. Diesel sogar um 15,6 Cent. Der FC Bayern eröffnet die neue Bundesliga-Saison mit einem Heimspiel gegen den VfB Stuttgart. Der Südgipfel steigt am 28. August um 20.30 Uhr. Das ist gleichzeitig eine Neuauflage des DFB-Pokal-Endspiels, das Bayern zuletzt mit 3:0 gewonnen hatte. In der zweiten Liga geht es am 7. August los. Bochum empfängt Hertha BSC. Für die Berliner ist es bereits das zweite Zweitliga-Eröffnungsspiel in Folge. Soweit der StarFM-Nachrichten-Überblick.
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1: Im Studio Christian Haffmann. Gute Nachricht für alle, die die A2 nutzen. Die Sperrung zwischen Cesa und Wollin wegen der Hitzeschäden ist aufgehoben worden. Nach rund einer Woche ist der Abschnitt jetzt wieder frei. Donnerstag früh soll dann auch der Abschnitt zwischen Thesen in Sachsen-Anhalt und Cesa wieder geöffnet werden. An anderen Autobahnen laufen die Reparaturen wegen Hitzeschäden dagegen noch weiter. Der Tankrabatt ist seit heute Nacht ja Geschichte und die Spritpreise sind wie erwartet nach oben geschossen. Laut ADAC ist E10 heute im Vergleich zu gestern um 13,4 Cent teurer geworden, Diesel sogar um 15,6 Cent. Der FC Bayern eröffnet die neue Bundesliga-Saison mit einem Heimspiel gegen den VfB Stuttgart. Der Südgipfel steigt am 28. August um 20.30 Uhr. Das ist gleichzeitig eine Neuauflage des DFB-Pokal-Endspiels, das Bayern zuletzt mit 3:0 gewonnen hatte. In der zweiten Liga geht es am 7. August los. Bochum empfängt Hertha BSC. Für die Berliner ist es bereits das zweite

0: Bundesliga-Eröffnungsspiel in Folge. Soweit der Star-FM-Nachrichten-Überblick.
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